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2: Und ich sage herzlich willkommen zu einer neuen Ausgabe von unserem Hitparaden-Flashback. Heute gesuschnitt aus zwei Hitparaden, nämlich aus der deutschen Hitparade vom 17. Juli 1981 und aus der amerikanischen Hitparade vom 18. Juli 1981. Mit einem sogenannten One-Hit-Wonder fange ich an. Neu in den deutschen Charts ist der Engländer Keith Marshall. Bis zu den Training im 78 ist er Mitglied von der Glamrock-Band Hello. Sein größter Solo-Erfolg, der heisst Only Crime.

Neuzugang, Identitätsberater vor 45 Jahren, Only Crime von Keith Marshall. Auch neu dabei, die zweite Ausgabe von Stars on 45. Das Mal mit einem ABBA-Medley, neu auf dem 43. Und mit Voulez-vous, SOS, Banger Boomerang, Money Money, Knowing Me, Knowing You, Fernando, The Winner Takes It All und Super Trooper.

Jetzt gibt's nochmal eine neue Platte, die der Deutsche Hitparade vor 45 Jahren. Mit 17 singt Nicole Flieg nicht so hoch, mein kleiner Freund, in der ZDF-Hitparade. Es ist ihre erste Hit im darauffolgenden Jahr, hat sie ja dann in Harrogate der Eurovision Song Contest gewonnen mit ein bisschen Frieden. Also vor 45 Jahren, Flieg nicht so hoch, mein kleiner Freund.

heute Top 10 von der DJ-Parade vor 45 Jahren. Der Shakin' Stevens und You Drive Me Crazy. Der Bernie Paul, das ist ein deutscher Sänger, Songschreiber und Produzent mit Jahrgang 1950. Er hat zum Beispiel für den Peter Kent It's a Real Good Feeling geschrieben und hat den Hit Weil ich die mag von Relax produziert. Selber hat er auch Platten gemacht wie die. Oh, no, no.

Ronnie Fall und Oh No No. Und jetzt kommen wir noch zum Platz 1 von der Future Hit Parade vor 45 Jahren. Und der wird beleidigt von der Kim Carnes, Better Davis Ice.

2 45 Grad in Deutschland bei der Davis Eis. Und jetzt wechseln wir in die amerikanische Hitparade vom 18. Juli 1981. Der höchste Neuzugang, der Rund von der Pat Benatar mit Fire and Ice, steigt ein auf Platz 64. Pat, sie ist polnisch-irischer Abstammung und hat zuerst einmal Operngesang studiert, bevor sie dann Rocksängerin geworden ist. Das ist also ihren Hit vor 45 Jahren, Fire and Ice, Pat Benatar.

Der Boy from New York City heißt die Platte von der Manhattan Transfer und das ist eine vierköpfige Vokalgruppe. Der Gruppenname, der verweist auf den Umstiegebahnhof Manhattan Transfer in New Jersey, von dem aus man mit Elektrozug durch den Tunnel auf Manhattan hat können fahren. Der Bahnhof, der hat es bis 1937 gegeben. Die Gruppe, wo der Boy from New York City selbst mal gesungen hat, heisst Adlibs. Und das haben wir jetzt gehört aus der amerikanischen Hitparade vor 45 Jahren und von der Manhattan Transfer und heisst eben Boy from New York City.

ABC Fernsehserie in den USA hat The Greatest American Hero geheissen. Superhelden-Sitcom und daraus der Joey Scarberry. Theme from Greatest American Hero, Believe It or Not. Der John Lennon, der war schon zwei Monate da gewesen. Entsetzen und Tour, nicht nur bei der Fangemeinde, sondern natürlich auch bei den drei überlebenden Beatles. Der George Harrison, der reagiert als Erster und schreibt den Titel All Those Years Ago. Am 6. Februar 1981 nimmt er den Titel auf. Und natürlich ist das eine Verbeugung vor dem John Lennon. Platz 1 vor 45 Jahren in den USA, George Harrison, All Those Years Ago.

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1: Einen wunderschönen guten Morgen wünsche ich Ihnen, verehrte Hörerinnen und Hörer unserer Radio Monot Klassik Sendung. Wir senden wie immer am Sonntagmorgen 2 Stunden lang live aus dem Studio von Radio Monot mitten in Schaffhausen. Am Mikrofon ist heute Morgen Ihr Moderator Arne Thielemann. Heute möchte ich Ihnen einfach viel schöne Musik näherbringen und das nicht unter einem bestimmten Thema, sondern eher nach meiner persönlichen Vorliebe. Dabei stehen heute eher die bekannten Komponistennamen im Vordergrund und nicht diejenigen aus der zweiten Reihe, so wie Sie das eher von mir gewohnt sind. Beginnen wir mit Georg Friedrich Händel und seiner pompösen Ouvertüre zum sogenannten Occasional Oratorio, also zu Deutsch dem Gelegenheitsoratorium, das Händel im Februar 1746 komponierte und dem Londoner Publikum sozusagen als patriotisches Stärkungsmittel gegen den Aufstand der Jakobiten unter Charles Edward Stuart darbot. Die einleitende Ouvertüre wurde später auch am Dresdner Hof gespielt und um 2 Sätze erweitert. Und in dieser Bearbeitung von Johann Georg Piesendl, dem Dresdner Konzertmeister, hören wir es nun gespielt vom Dresdner Barockorchester.

Unverkennbar, ein Werk von Georg Friedrich Händel. Seine Ouvertüre zum Occasional Oratorio, gespielt vom Dresdner Barockorchester. Eine Generation vor Händel wirkte Johann Kuhnau als Vorgänger von Johann Sebastian Bach im Leipziger Thomaskantorat. Von seinem einst sehr umfangreichen Werk sind nur relativ wenige Stücke erhalten. Aber sie zeigen, dass Kuhnau ein sehr innovativer Komponist mit einem Gefühl für eingängige Melodien war. Vor einigen Jahren ist sein gesamtes geistliches Werk auf 8 CDs eingespielt worden und darunter ist das eine oder andere musikalische Bijou zu finden. Besonders liebe ich die Kantate »Ich freue mich im Herrn«, die sehr viel Optimismus und Lebensfreude ausstrahlt, wie Sie gleich hören werden. Es musizieren das Ensemble Opella Musica, die Camerata Lipsiensis unter der Leitung von Gregor Meyer.

Der Thomaskantor Johann Kuhnau war der Komponist der Kantate »Ich freue mich im Herrn«, aufgeführt von Opella Musica, der Camerata Lipsiensis, Leitung und Orgel Gregor Meyer. Kommen wir noch einmal zurück zu Georg Friedrich Händel. Im Jahr 1727 komponierte er 4 Krönungs-Anthems für die Intronisierung des neuen Königs George II. Mit diesen Werken festigte Händel seine Position als bevorzugter Komponist des Königshauses und auch heute noch werden diese Stücke bei den Krönungen in Westminster Abbey gespielt. Das erste der Werke, Zadok the Priest, mit seiner feierlich schreienden Einleitung, hat es in der Version für die UEFA Champions League auch außerhalb der Klassikszene zu beträchtlicher Bekanntheit gebracht. Ich möchte Ihnen heute 2 dieser 4 feierlichen Chorwerke spielen, eben das bereits erwähnte Zadok the Priest und My Heart is Indicting. Robert King leitet den Oxforder Knabenchor The Choir of New College und das Instrumentalensemble The King's Concert.

prächtige Kirchenmusik von Georg Friedrich Händel, die beiden Krönungsanthems Zadok the Priest und My Heart is Indicting mit dem King's Concert London unter Robert King. Machen wir nun einen Ausflug nach Italien um 1720 und widmen uns dem Venezianer Tommaso Albinoni. Von seinen einst über 100 Opern und Serenaden sind heute nur noch eine Handvoll überliefert und das ist wirklich ein Verlust. Denn Albinoni, der eigentlich Papierhändler und Spielkartenproduzent war, hatte ein ausgezeichnetes Talent für eingängige Melodien und effektvolle Instrumentierungen. In der Hofbibliothek in Wien hat sich die Partitur zur Serenade Il Nome Glorioso von Albinoni erhalten und daraus hören wir nun die eröffnende Sinfonia für Trompete, Streicher und Generalbass mit Simon Monday Trompete und dem Ensemble La Serenissima unter Adrian Chandler.

Simon Monday war der Solist in der Sinfonia zur Serenade Il Nome Glorioso von Tommaso Albinoni. Er wurde begleitet von La Serenissima, Violine und Leitung Adrian Chandler. Auch von Albinonis Zeitgenossen Antonio Vivaldi ist ein großer Teil seiner Opern und Serenaden verschollen. Aber insgesamt ist doch mehr erhalten als von Albinoni. Vivaldi komponierte mit großer Leichtigkeit und wusste, was dem Publikum gefällt. Für den populären Sopran-Kastraten Marianino Nicolini komponierte er eindrucksvolle Stücke wie die beiden nun folgenden Arien Il fidarsi della Spene aus der Oper L'Olympiade und Dirà e furor armato und aus der Oper Montezuma und den dazugehörigen einleitenden Rezitativen. Es musizieren Mairi Lawson Sopran, Simon Monday Trompete und wiederum das Ensemble La Serenissima unter der Leitung von Adrian Chandler.

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3: Zwei Arien von Antonio Vivaldi aus seinen Erfolgsopern L'Olympiade und Montezuma. Mit Mairi Lawson Sopran, Simon Monday Trompete und dem englischen Ensemble La Serenissima. Violine und Leitung Adrian Chandler. Machen wir nun einen großen Sprung in die 1770er Jahre in Schloss Esterhaza zum Leiter der dortigen fürstlichen Hofmusik Josef Haydn. Kaiserin Maria Theresia war eine regelmäßige Besucherin in Esterhaza und von ihr ist der Spruch überliefert: Wenn ich eine gute Oper hören will, gehe ich nach Esterhaza. Keine Oper, aber eine Sinfonie, die den Beinamen der Kaiserin trägt, möchte ich Ihnen heute Morgen präsentieren, nämlich die Sinfonie Nummer 48 in C-Dur, die Josef Haydn vermutlich für einen der kaiserlichen Besuche komponierte. Wie es sich gehört, eröffnet das Werk festlich mit Pauken, Hörnern und Trompeten und dürfte ganz nach dem Geschmack der Kaiserin gewesen sein. Das viersätzige Stück wird gespielt von den Heidelberger Sinfonikern unter der Leitung des vor kurzem verstorbenen Dirigenten Thomas Fey.

Die Sinfonie Nummer 48 C-Dur mit dem Beinamen Maria Theresia von Joseph Haydn wurde gespielt von den Heidelberger Sinfonikern unter Thomas Fey. Johann Nepomuk Hummel beerbte im Jahr 1803 Haydn als Kapellmeister der Fürsten Esterhazy. Im gleichen Jahr komponierte er für den Wiener Hoftrompeter Anton Weidinger, wie einige Jahre zuvor schon Joseph Haydn, ein prachtvolles Trompetenkonzert für die neu erfundene Klappentrompete, mit der es möglich war, auch in der tiefen Lage chromatisch zu spielen. Allzu lange hielt sie die Klappentrompete nicht auf der Bühne, denn die um 1820 erfundenen Ventile, so wie sie auch heute noch in Gebrauch sind, hatten doch einige technische und akustische Vorteile gegenüber den Klappen, die ähnlich wie bei einem Holzblasinstrument funktionierten. Machen Sie sich jetzt einen eigenen Höreindruck, denn Reinhold Friedrich, der Solist der nun folgenden Aufnahme des Hummelschen Trompetenkonzerts in E-Dur, spielt auf der Kopie einer historischen Klapptrompete. Er wird begleitet von der Wiener Akademie unter Martin Haselböck.

Reinhold Friedrich war der Solist im Trompetenkonzert E-Dur von Johann Nepomuk Hummel, begleitet vom Orchester der Wiener Akademie unter Martin Haselböck. In der kommenden Woche verabschiedet sich Reinhold Friedrich, sicher der führende klassische Trompeter weltweit, übrigens im Rahmen einer einwöchigen Feier mit seinen Studenten und sonstigen Wegbegleitern im Schloss Weikersheim von seiner Karlsruher Hochschulprofessur. Was aber nicht heißt, dass er sich aufs alten Teil zurückzieht, er hat noch viele Projekte, die er umsetzen möchte. Damit, liebe Hörerinnen und Hörer von Radio Monat Klassik, sind wir schon wieder fast am Ende unserer heutigen Sendung. Ganz herzlich danke ich Ihnen fürs aufmerksame Zuhören am frühen Morgen und für Ihre Feedback-Mails. Ich hoffe, Ihnen hat die heutige Sendung gefallen. Sollten Sie Lob oder Kritik äußern wollen, erreichen Sie uns jederzeit unter redaktion@radiomonat.ch. Und wir freuen uns, wenn Sie wieder einschalten, hier auf Radio Monat, immer sonntags, immer von 8 bis 10. Zum Ausklang gibt es jetzt noch etwas Beethoven, nämlich sein Gratulationsmenuett in S-Dur. Es spielt das Frankfurter Radiosinfonieorchester unter der Leitung von Reinhard Göbel. Ich wünsche Ihnen einen schönen Sonntag.

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1: Im Studio ist Michael Gfeller. Nach dem gewalttätigen Angriff auf einen Bahnmitarbeiter in Baden-Württemberg läuft die Suche nach der Ursache für dessen Sturz aus dem fahrenden Regionalzug. Wie die Staatsanwaltschaft mitteilte, erlitt die Zugstür bei dem vorangegangenen Gerangel unbemerkt Vorschäden. Ein technisches Gutachten soll nun klären, weshalb die Tür schließlich nachgab. Der mutmaßliche Täter, ein bereits wegen Gewaltdelikten vorbestrafter 36-jähriger Mann, befindet sich trotz der Tat wieder auf freiem Fuß. Das zuständige Amtsgericht lehnte einen Haftbefehl ab, obwohl der Mann unter laufender Bewährung stand. Nach dem Tod von zwei US-Soldaten bei einem iranischen Angriff in Jordanien verschärft sich der Konflikt zwischen den USA und dem Iran weiter. Das US-Militär griff laut dem Regionalkommando CENTCOM in der 8. Nacht in Folge Ziele im Iran an. Dabei seien Raketen- und Drohnenlager sowie Luftabwehranlagen bombardiert worden. Irans oberster Führer Ayatollah Khamenei kündigte Vergeltung an. Die Vereinigten Arabischen Emirate rufen beide Seiten zu einem sofortigen Ende der Kämpfe und zur Rückkehr an den Verhandlungstisch auf. Die ukrainische Hauptstadt Kiew ist in der Nacht Ziel eines massiven russischen Raketenangriffs geworden. Laut ukrainischen Behörden wurde eine Person getötet, 8 Menschen wurden verletzt. In mehreren Stadtteilen entstanden Schäden und Brände. Russland gibt an, militärische Logistikzentren und Betriebe der Rüstungsindustrie getroffen zu haben. Diese Darstellung ist bislang nicht unabhängig überprüfbar. Zum Sport, Fußball. England sichert sich in einem spektakulären Spiel mit einem 6:4 gegen Frankreich den 3. Platz an der WM in Nordamerika. Das Team von Trainer Thomas Tuchel führt zur Pause bereits 4:0. Dreifach-Torschütze Bukayo Saka macht dabei den Unterschied. Frankreich kämpft sich in der zweiten Halbzeit bis auf ein 5:4 heran, kann den Rückstand aber nicht mehr aufholen. Für Frankreichs Trainer Didier Deschamps war es damit das letzte Spiel nach 14 Jahren im Amt. Einen Trost gibt es für Frankreich trotzdem. Mit seinen 2 Treffen gegen England klettert Kylian Mbappé auf 10 Tore an dieser WM und 22 WM-Tore insgesamt. Damit überholt Mbappé Lionel Messi als WM-Rekordtorschützen. Der Argentinier kann im Finale gegen Spanien allerdings noch nachlegen.
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2: In der Region Schaffhausen begleitet uns seit dem Start am Morgen ein bewölkter Himmel, wo es zeitweise auch kurz Regen geben kann. Temperaturen die sind langsam am Steigen von rund 15 Grad bis etwa 23 Grad heute Nachmittag. Gegen Abend kann sich die Wolkendecke noch ein bisschen auflockern und so kann es dann noch ein paar Sonnenstrahlen geben.

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1: Der Start in den heutigen Tag zeigt sich von der angenehmen Seite, um daheim gut durchzulüften und auch ein bisschen kühle Luft reinzulassen. In der Region Schaffhausen ist der Himmel recht bedeckt und wir sind mit rund 15 Grad im Tag gestartet. Ralf Rickli von Meteotest, wie geht es denn im Verlauf von heute weiter?
2: Der Vormittag sind die Wolken ein bisschen kompakter als am Morgen. Ab und zu gibt es einen kurzen Sprutz. Der Nachmittag bringt wieder mehr Sonnenschein. Das Wetter ist am Nachmittag und Abend trocken. Die Temperatur mag auf 23 Grad.
1: Mit morgen starten wir im Kanton Schaffhausen und im Thurgau in die dritte und im Kanton Zürich in die zweite Sommerferienwoche. Was begleitet uns hier für Wetter?
2: Montag und Dienstag sind meistens sonnig. Die Biese geht's, gibt 24 Grad. Der Mittwoch fängt die Sonnung an, am Nachmittag nehmen die Wolken zu. Am Donnerstagmorgen und Vormittag könnte es ab und zu ein bisschen netzen. Temperatur am Morgen 13, am Nachmittag 21 Grad.
1: Der Ralf Rickli vom Meteotest mit den Wetteraussichten für heute und die kommenden Tage. Und da haben wir für den Moment ein bisschen kühlere Temperaturen und ab und zu auch mal noch einen Spritzregen in der Region Schaffhausen.
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1: Im Studio ist Michael Gfeller. Der Ferienverkehr sorgt am Gotthard weiterhin für lange Wartezeiten. Am Sonntagmorgen erreichte der Stau vor dem Nordportal 10 Kilometer. Das entspricht einem Zeitverlust von 1 Stunde und 40 Minuten. Auch am Südportal rechnet der TCS im Verlauf der

0: technisches Gutachten soll nun klären, weshalb die Tür schließlich nachgab. Der mutmaßliche Täter, ein bereits wegen Gewaltdelikten vorbestrafter 36-jähriger Mann, befindet sich trotz der Tat wieder auf freiem Fuß. Das zuständige Amtsgericht lehnte einen Haftbefehl ab, obwohl der Mann unter laufender Bewährung stand. Andrew Tate erreichte mit frauenfeindlichen Aussagen in sozialen Netzwerken Millionen junge Männer, sein Bruder Tristan unterstützte ihn dabei. Nun sind beide am Samstag in Miami festgenommen worden. Die Brüder sollen laut US-Sender CNN in der kommenden Woche vor einem Bundesgericht in Miami erscheinen. Die britische Staatsanwaltschaft hat eine Auslieferung der beiden Männer beantragt. Im Zentrum der Anklage stehen laut Staatsanwaltschaft Vergewaltigung, Menschenhandel zu sexuellen Zwecken sowie Delikte im Zusammenhang mit Kinderpornografie. Die ukrainische Hauptstadt Kiew ist in der Nacht Ziel eines massiven russischen Raketenangriffs geworden. Laut ukrainischen Behörden wurde eine Person getötet, 8 Menschen wurden verletzt. In mehreren Stadtteilen entstanden Schäden und Brände. Russland gibt an, militärische Logistikzentren und Betriebe der Rüstungsindustrie getroffen zu haben. Diese Darstellung ist bislang nicht unabhängig überprüfbar. Nach dem Tod von 2 US-Soldaten bei einem iranischen Angriff in Jordanien verschärft sich der Konflikt zwischen den USA und dem Iran weiter. Das US-Militär griff laut dem Regionalkommando CENTCOM in der 8. Nacht in Folge Ziele im Iran an. Dabei seien Raketen- und Drohnenlager sowie Luftabwehranlagen bombardiert worden. Irans oberster Führer Ayatollah Khamenei kündigte Vergeltung an. Die Vereinigten Arabischen Emirate rufen beide Seiten zu einem sofortigen Ende der Kämpfe und zur Rückkehr an den Verhandlungstisch auf.
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2: In der Region Schaffhausen begleitet uns seit dem Start am Morgen ein bewölkter Himmel, wo es zeitweise auch kurz Regen geben kann. Temperaturen die sind langsam am steigen von rund 15 Grad bis etwa 23 Grad heute Nachmittag. Gegen Abend kann sich die Wolkendecke noch ein bisschen auflockern und so kann es dann noch ein paar Sonnenstrahlen geben.

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1: Am Mikrofon ist Soraya Weber. In der Gemeinde Bargen-Schaffhausen findet bis Montagabend das 4x-Bargen-Treffen statt. Das Fest gibt es üblicherweise alle 4 Jahre und wird zusammen mit der Gemeinde Bargen im Kanton Bern sowie den deutschen Gemeinden Bargen-Engen und Bargen-Helmstadt gefeiert. Beim Treffen werden alte Freundschaften gepflegt und neue Bekanntschaften geschlossen, sagte der Gemeindepräsident von Bargen-Schaffhausen, Fabian Gisel, im Interview mit Radio Munot.
2: Man tut sich wieder austauschen, es kommen neue Generationen dazu, ältere Generationen können vielleicht nicht mehr mitkommen. Und es ist einfach schön, auch andere Bargen, andere Leute aus diesen Ortschaften kennenzulernen.
1: Zum 3-tägigen Anlass werden über 150 Gäste aus den 3 weiteren Gemeinden mit dem Namen Bargen erwartet. Laut Gisel war die Organisation des Anlasses für das rund 300 Einwohner zählende Dorf mit großem Aufwand verbunden. Auf dem Programm stehen unter anderem eine Schnitzeljagd durch die Gemeinde Bargen, gemeinsames Essen und musikalische Darbietungen. Die Kaiserstuhlstraße zwischen Neerach und Stadel wird nächste Woche während 6 Tagen komplett gesperrt. Grund sind Belagsarbeiten im Rahmen der laufenden Straßensanierung, wie die Zürcher Baudirektion mitteilt. Die Vollsperrung dauert von Montag, 20. Juli, bis voraussichtlich Samstag, 25. Juli. Der Autoverkehr wird über die Kiesstraße und die Hochfelderstraße umgeleitet. Bei schlechtem Wetter können sich die Arbeiten verzögern. Auch mehrere Buslinien sind betroffen und verkehren während der Sperrung auf Umleitungen. Der Velo- und Fußverkehr kann den Abschnitt während der gesamten Bauzeit passieren. Dann noch zu einer Polizeimeldung. Eine 84-jährige Frau ist am gestrigen Nachmittag bei einem Badeunfall im Strandbad Hörnle in Konstanz ums Leben gekommen. Das teilt das Polizeipräsidium Konstanz mit. Die Frau verlor aus bislang ungeklärten Gründen im flachen Wasser das Bewusstsein. Ersthelfer brachten sie ans Ufer und begannen sofort mit der Reanimation. Die Frau konnte zunächst wiederbelebt und ins Klinikum Konstanz gebracht werden. Dort verstarb sie jedoch kurze Zeit später. Die Polizei geht derzeit von einem tragischen Unglücksfall aus.
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1: In der Region Schaffhausen begleitet uns seit dem Start am Morgen ein bewölkter Himmel, wo es zeitweise auch kurz Regen geben kann. Temperaturen, die sind langsam am Steigen von rund 15 Grad bis etwa 23 Grad heute Nachmittag. Gegen Abend kann sich die Wolkendecke noch ein bisschen auflockern und so kann es dann noch ein paar Sonnenstrahlen geben.

Die erste Hälfte vom heutigen Sonntag ist schon fast wieder durch. Und Mittag, also 12 Uhr, heisst nicht nur bei den meisten Zeit für den Mittag, sondern auch Start von unserer heutigen Infostunde. Da werfen wir zwischen dem 12 und dem 1 unter anderem einen Blick zurück auf die Woche. Beschäftigt hat da zum Beispiel Trockenheit und auch ein Brand zu Hemmishofen. Es ist aber auch ganz viel gefestet worden, das zum Beispiel im Rahmen vom 4x-Bargen-Treffen. Wieso da nicht nur Schaffhauserinnen und Schaffhauser anwesend sind, das gehört auch im Beitrag kurz nach dem 12, dann in unserer Infostunde. Und bis es soweit ist und die Infostunde startet, wartet noch ein ganzen Haufen Musik auf euch während einer eine gute halbe Stunde. Den Start machen hier Backstreet Boys mit dem Song The One.

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1: Im Studio ist Michael Gfeller. Der Ferienverkehr sorgt am Gotthard weiterhin für lange Wartezeiten. Am Sonntagmorgen erreichte der Stau vor dem Nordportal 10 Kilometer. Das entspricht einem Zeitverlust von 1 Stunde und 40 Minuten. Auch am Südportal rechnet der TCS im Verlauf des Tages mit einer Staulänge von bis zu 6 Kilometern. Als Alternative empfohlen werden die Routen via A13 San Bernardino oder aus der Westschweiz die A9 via Grosser St. Bernhard oder Simplon. Nach dem gewalttätigen Angriff auf einen Bahnmitarbeiter in Baden-Württemberg läuft die Suche nach der Ursache für dessen Sturz aus dem fahrenden Regionalzug. Wie die Staatsanwaltschaft mitteilte, erlitt die Zugstür bei dem vorangegangenen Gerangel unbemerkt Vorschäden. Ein technisches Gutachten soll nun klären, weshalb die Tür schließlich nachgab. Der mutmaßliche Täter, ein bereits wegen Gewaltdelikten vorbestrafter 36-jähriger Mann, befindet sich trotz der Tat wieder auf freiem Fuß. Das zuständige Amtsgericht lehnte einen

0: überprüfbar. Zum Sport, Fußball. Im Finale der Weltmeisterschaft trifft heute Abend Spanien auf Argentinien. Das letzte Spiel der WM wird von der FIFA stark amerikanisiert. Stefanie Wies.
1: Nach 16 Jahren hat Spanien wieder die Chance, den zweiten WM-Titel heimzubringen. Vor dem Abpfiff gibt es eine grosse Abschlusszeremonie. Zum ersten Mal gibt es auch eine Halbzeitshow. Die sollte länger gehen als die übliche Viertelstunde Pause. Die FIFA bricht damit die eigenen Regeln. Dort steht nämlich, dass eine Pause nicht länger wie 15 Minuten gehen soll. Der Finale schaut unter anderem der spanische König Felipe und der US-Präsident Donald Trump. Er bringt auch den Pokal am Siegerteam und nicht wie normalerweise den FIFA-Präsident. Der Finale geht am 9. los.
2: Mit noch einigen Wolkenfeldern gehen wir durch. Mittagtouren in der Region Schaffhausen, dazu haben wir auch schon ein paar blaue Flecken und Sonnenstrahlen. Die Temperaturen, die sind so auch ein bisschen am Ansteigen und können heute Nachmittag auf rund 23 Grad hochkommen. Im Verlauf des Nachmittags, da sollte es dann noch mehr auflockern und sonnig werden. Der Start in die neue Woche, die sollte sich auch von der sonnigen Seite zeigen. Wir haben hier viel blauen Himmel und ganz viele Sonnenstunden. Die Temperaturen, die bewegen sich zwischen 12 und 25 Grad. Drei Minuten nach dem 12 Uhr ist es. Das ist unser Infomittag. Als nächstes geht es um Folgendes. Die nördlichste Gemeinde der ganzen Schweiz liegt im Kanton Schaffhausen und ist eine der kleinen Gemeinden. Ein bisschen mehr wie 300 Leute leben in Bargen. Seit gestern gibt es dort ein grosses Fest, das 4-mal Bargen-Treffen. Angereist sind Einwohnerinnen und Einwohner aus drei anderen Gemeinden, die auch Bargen heissen. Das ist einmal Bargen aus dem Kanton Bern und dann zweimal Bargen aus Deutschland. Normalerweise wird alle 4 Jahre in einer anderen von den 4 Gemeinden zusammengefeiert, sagt der Winfried Suhrmann, OK-Präsident vom Anlass. Die Stimmung, die sehe ich immer super.
3: Es ist immer fröhlich, es ist immer feuchtfröhlich und es macht immer Spaß. Man freut sich drauf.
2: Wie am 4-mal Bargen-Treffen gefeiert wird und was die Bedeutung und auch vielleicht die Schwierigkeit von dem Fest ist, das gehört auch gerne nach den nächsten zwei Songs in unserer Mittagsshow. Und für euch hinter dem Mikrofon ist Soraya Weber. Schön habt ihr am Sonntagmittag Radio Monat eingeschaltet.

0: kanadische Musik von der kanadischen Rockband Nickelback. How You Remind Me. Gerade gehört am 11 ab 12. Und für ein bisschen mehr als ein Wochenende steigt die Zahl der Leute, die zu Bargen leben, um über 50% an. Grund dafür ist der Besuch von Leuten aus drei anderen Gemeinden und alle haben etwas gemeinsam, den Namen von ihrer Gemeinde. Das Jahr ist Bargen im Kanton Schaffhausen der Gastgeber vom 4x Bargen-Treffen. Der Nicolas Valero hat den Start vom Anlass gestern besucht.
1: Die Festbänke sind zu Bargen aufgestellt worden, die Getränke kalt gestellt und der Grill angeheizt. Zwischen der Festhalle, einer Hüpfburg und einer Schiessbude sind viele Leute rumgelaufen, haben sich begrüßt und miteinander geschwätzt. Die Gemeinde Bargen im Kanton Schaffhausen ist die Gastgeberin vom 4x Bargen-Treffen 2026. Das Ganze auf Beiz stellen hat viel Einsatz aus dem Dorf gebraucht, sagt der Gemeindepräsident vom Schaffhauserischen Bargen, der Fabian Giesel.
2: Es ist für unsere kleine Gemeinde halt auch schon ein grosser Lupf, um so etwas auf Beiz zu stellen. Und da muss man schon auch immer gewisse Leute haben, die reissen und die gemeinsam einen Strick ziehen, damit man überhaupt so etwas realisieren kann.
1: Erwartet worden sind Einwohner, die aus der Gemeinde Bargen aus dem Kanton Bern, aus Bargen-Engen im Landkreis Konstanz und Bargen-Helmstadt aus dem Landkreis Rhein-Neckar-Baden-Württemberg. Die Bedeutung von dem Anlass, wo es nach 18 Jahren wieder im Schaffhauser Bargen gibt, ist gross, sagt der OK-Präsident Winfried Suhrmann. Für ihn ist es
3: Pflegen der Freundschaften, Aufbau von Kameradschaft, Feiern, zusammen fröhlich sein, sich kennenzulernen, alte Bekannte zu treffen. Und das ist eben das Schöne, dass man sich wieder trifft nach Jahren und wieder schwätzt und was so alles passiert ist und so weiter und so fort. Also es geht hauptsächlich um Freundschaften und Kameradschaften.
1: Aus den anderen drei Bargen-Gemeinden sind insgesamt über 150 Gäste erwartet worden. Die brauchen auch alles Plätzchen zum Übernachten für den dreitägigen Anlass. Ein paar sind in Hotels gegangen, viele gehen aber auch zu einer Familie zu Bargen wohnen.
3: Das kommt auch aus den ganzen vier Bargen-Treffen, da hat schon solche Kollegschaften und Freundschaften sind entstanden, dass die teilweise von auswärts sagen, wir wollen aber dann da beim Müller wohnen oder beim Meier wohnen, weil die kennen wir schon und mit denen sind wir auch befreundet und dann übernachten die da, weil die sich schon kennen.
1: Wie es bei vielen Vereinen der Fall ist, spüren auch die Bargener Schaffhausen das Problem, dass die jüngere Generation fehlt, die mitmacht.
3: Ich glaube, das ist überall das Gleiche in den Vereinen. Die werden immer älter, die Mitglieder werden immer älter. Es ist schwierig, Nachwuchs mit reinfließen zu lassen. Viele wollen nicht mehr was selber Verantwortung übernehmen. Also es ist sehr schwierig, dass man die Jungen mit rankriegt. Früher gab es dann die Vereine im Dorf und dann hat man ist in den Verein, damit man Anschluss findet. Darum finden wir es wichtig, dass wieder Nachwuchs kommt, auch, weil irgendwann sterben die Alten aus und dann ist der Verein ganz hinüber.
1: Darum sehe ich es laut Winfried Suhrmann wichtig, auch die Jungen wieder mehr motivieren zum Mitmachen bei solchen Anlässen. Angefangen hat das 4x Bargen-Treffen in den 1970er Jahren. Seitdem wird im Normalfall alle vier Jahre eine andere von den vier Gemeinden besucht. Für Dario Kennel, Gemeinderat von Bargen aus dem Kanton Bern und Mitglied von der Musikgesellschaft, war es eine grosse Freude, auf Bargen in Kanton Schaffhausen zu kommen.
4: Es ist ein Austausch regional halt hier oder über die Landesgrenzen, wo ich finde, es ist etwas Cooles, es ist etwas Einzigartiges. Wir von Bargen Bern, wir sind gerne hierher gekommen, wir finden es eine super Sache. Wir hoffen, dass das Vierbargen-Treffen weiterhin so besteht und weiterlebt.
1: Das ganze Wochenende bis am Montag wird in der nördlichsten Gemeinde der Schweiz zusammengefeiert. Angefangen hat es mit einem Apero und einer Eröffnungsrede. Auf dem Plan gehört auch eine Schnitzeljagd durchs Dorf, zusammen essen, trinken und musizieren.

0: Sonntagmittag. Ihr hört Radio Monat, unsere Infostunde, und vielleicht macht ihr das während dem Mittagessen, vielleicht aber auch während dem Packen, während dem Waschen, während dem Autofahren. Egal, wo ihr jetzt gerade dran seid, wir schauen miteinander jetzt kurz auf den Wetterradar.
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0: Der Start in den heutigen Tag wie auch der Morgen sind doch gezogen gewesen, was das Wetter angeht. Viel Wolken und zeitweise auch ein bisschen Regen. Die Temperaturen, die sind langsam auf dem Weg nach oben. Ralf Rickli vom Meteotest, wie geht es denn heute Nachmittag weiter?
2: Den Vormittag sind die Wolken ein bisschen kompakter als am Morgen. Ab und zu gibt es einen kurzen Sprutz. Der Nachmittag bringt wieder mehr Sonnenschein. Das Wetter ist am Nachmittag und Abend trocken. Die Temperatur mag auf 23 Grad.
0: Mit morgen starten wir im Kanton Schaffhausen und im Thurgau in die dritte und im Kanton Zürich in die zweite Sommerferienwoche. Was begleitet uns da für Wetter?
2: Montag und Dienstag sind meistens sonnig. Bei Eisengates gibt 24 Grad. Der Mittwoch fängt sonnig an, am Nachmittag nehmen die Wolken zu. Am Donnerstagmorgen und Vormittag könnte es ab und zu ein bisschen netzen. Temperatur am Morgen 13, am Nachmittag 21 Grad.
0: Der Ralf Rickli vom Meteotest mit den Wetteraussichten für heute und die kommenden Tage. Und da haben wir für den Moment ein bisschen kühlere Temperaturen und ab und zu auch mal noch einen Spritzregen in der Region Schaffhausen.
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1: Am Mikrofon ist Soraya Weber. In der Gemeinde Bargen Schaffhausen findet bis Montagabend das 4x-Bargen-Treffen statt. Das Fest gibt es üblicherweise alle 4 Jahre und wird zusammen mit der Gemeinde Bargen im Kanton Bern sowie den deutschen Gemeinden Bargen-Engen und Bargen-Helmstadt gefeiert. Beim Treffen werden alte Freundschaften gepflegt und neue Bekanntschaften geschlossen, sagte der Gemeindepräsident von Bargen-Schaffhausen, Fabian Gisel, im Interview mit Radio Munot.
2: Man tut sich wieder austauschen, es kommen neue Generationen dazu, ältere Generationen können vielleicht nicht mehr mitkommen. Und es ist einfach schön, auch andere Bargen, andere Leute aus diesen Ortschaften kennenzulernen.
1: Zum 3-tägigen Anlass werden über 150 Gäste aus den 3 weiteren Gemeinden mit dem Namen Bargen erwartet. Laut Gisel war die Organisation des Anlasses für das rund 300 Einwohner zählende Dorf mit großem Aufwand verbunden. Auf dem Programm stehen unter anderem eine Schnitzeljagd durch die Gemeinde Bargen, gemeinsames Essen und musikalische Darbietungen. Die Kaiserstuhlstraße zwischen Neerach und Stadel wird nächste Woche während 6 Tagen komplett gesperrt. Grund sind Belagsarbeiten im Rahmen der laufenden Straßensanierung, wie die Zürcher Baudirektion mitteilt. Die Vollsperrung dauert von Montag, 20. Juli, bis voraussichtlich Samstag, 25. Juli. Der Autoverkehr wird über die Kiesstraße und die Hochfelderstraße umgeleitet. Bei schlechtem Wetter können sich die Arbeiten verzögern. Auch mehrere Buslinien sind betroffen und verkehren während der Sperrung auf Umleitungen. Der Velo- und Fußverkehr kann den Abschnitt während der gesamten Bauzeit passieren. Dann noch zu einer Polizeimeldung. Eine 84-jährige Frau ist am gestrigen Nachmittag bei einem Badeunfall im Strandbad Hörnle in Konstanz ums Leben gekommen. Das teilt das Polizeipräsidium Konstanz mit. Die Frau verlor aus bislang ungeklärten Gründen im flachen Wasser das Bewusstsein. Ersthelfer brachten sie ans Ufer und begannen sofort mit der Reanimation. Die Frau konnte zunächst wiederbelebt und ins Klinikum Konstanz gebracht werden. Dort verstarb sie jedoch kurze Zeit später. Die Polizei geht derzeit von einem tragischen Unglücksfall aus.
3: Immer mehr Sonnenschein und blauer Himmel gibt es in der Region Schaffhausen. Dazu steigen die Temperaturen, die bis auf rund 23 Grad hoch kommen können. Ein bisschen weiter hoch steigen dürfte es morgen für den Start in die neue Woche. Zwischen 12 und 25 Grad kann es geben. Dazu in der Region Schaffhausen recht viel Sonnenschein und kaum Wolken am Himmel. Und für euch im Studio Soraya Weber und das Schaffhauser Berufsinformationszentrum, kurz BITZ, hat diese Woche darüber informiert, dass mehr als 95% von allen Schülerinnen und Schülern, die in diesem Sommer mit der Schule fertig geworden sind, eine Anschlusslösung für nach der Sommerferien gefunden haben. Das unter anderem darum, weil es einen Haufen Lehrstellen hat. Und das sehe ich auch gut so, sagt der Claudio Pecorino, der das BITZ am Herrenacker in Schaffhausen leitet.
4: Ein gut funktionierender Markt hat auch immer einen Überschuss. Also was gar nicht funktioniert, wenn es dann 1:1 aufgeht. Die offenen Lehrstellen sind ist ein gutes Zeichen, aber wir können nicht sagen, jetzt haben wir nur 100 Jugendliche ohne Lehrstellen und 100 offene Lehrstellen, jetzt matcht das 1:1.
3: Neben den guten Nachrichten vom BITZ hat es diese Woche auch noch andere positive Meldungen aus der Schaffhauser Wirtschaft gegeben. In unserem Wochenrückblick nach den nächsten 2 Songs in unserer Infostunde schauen wir noch mal kurz zurück auf die Woche, was da los war. Zuerst gibt es jetzt aber noch mal Musik. Unter anderem vom Ray Dalton, sein Song «In My Bones».

0: Adriana mit Diamonds. Ich glaube, ein Song, wo wahrscheinlich fast jeder ein bisschen mitsingen kann, mitsummen oder zumindest so ein bisschen sich mit dem Rhythmus tragen lassen. Wir haben 19 Minuten vor dem Eis und da schauen wir jetzt zusammen auf die Woche zurück. Der Kanton Thurgau hat am Dienstag ein Feuerwerkverbot für das ganze Kantonsgebiet verhängt und auch in mehreren Gemeinden vom Zürcher Wieland ist ein Abbrennen von Feuerwerk in dieser Woche verboten worden. So soll das Risiko, dass es irgendwo anfängt zu brennen, verkleinert werden. Weil, wenn es so trocken ist wie im Moment, dann braucht es nicht viel, bis das Feuer ausbricht. Es hat zwar im Moment immer wieder mal ein paar Regentropfen gegeben, aber da reicht eben leider noch nicht, dass die Trockenheit vermindert werden kann. Und so ist es eben diese Woche auch zu Hemishofen in einer Schür zu einem Grossbrand gekommen. 4 Personen sind da dabei verletzt worden. Der Jimmy Sauter fasst in unserem Wochenrückblick nochmal kurz und kompakt zusammen, was zu Hemishofen passiert ist.
1: Kurz nach der 5 Uhr am Dienstagabend ist bei der Einsatzzentrale der Schaffhauser Polizei die Meldung gegangen, dass es zu Hemishofen bei einem Bauernhof brennt. Unter anderem hat die Feuerwehr von der Region Stey am Rhein ausrücken. Unter den 4 Personen, die beim Brand verletzt worden sind, sind 3 Angehörige von der Feuerwehr. Die sind keine verletzt worden. Die Mediensprecherin von der Schaffhauser Polizei, Bianca Gähweiler, hat gegenüber BRK News gesagt:
2: Zum einen sind Rinder und Kühe in dieser Scheune, die hat man aber alle können evakuieren. Eine Person, die ist so schwer verletzt worden, dass sie mit dem Rettungshelikopter ins Spital geflogen werden
1: musste. Am Tag nach dem Brand hat es dann Entwarnung gegeben. Die schwer verletzte Person hat das Spital wieder verlassen. Wechseln wir zu der Schaffhauser Wirtschaft. Da hat es diese Woche gerade mehrere gute Nachrichten gegeben. Zum Beispiel hat die Schaffhauser Kantonalbank in den ersten 6 Monaten von diesem Jahr einen Gewinn von 26 Millionen Franken gemacht. Und auch die Aussichten für die zweite Jahreshälfte sind gut, obwohl die Zinsen tief sind. Das sagt der CEO der Schaffhauser Kantonalbank, der Alain Schmid.
3: Wir gehen aber auch davon aus, dass es Chancen gibt auf die Finanzmärkte und auch das wird unser Ergebnis weiter stützen. Und darum gehen wir auch leicht positiv von einem wirklich guten Resultat aus. Es wird aber sicher kein Rekordgewinn sein, weil, wie gesagt, die strukturelle Herausforderung im Zinsgeschäft wird höchstwahrscheinlich bestehen bleiben.
1: Auch die Klientis Spar- und Leihkasse Daingen hat für die ersten 6 Monate einen Gewinn können ausweisen. Dort ist er etwas kleiner. Er beträgt etwas mehr als 1 Million Franken. Gut gelaufen ist das erste Halbjahr 2026 auch für die Schaffhauser Firma Georg Fischer. Obwohl unter dem Strich ein Verlust von 77 Millionen Franken steht, hat sie die Erwartungen nach dem grossen Umbruch und dem Verkauf von der Gießereisparte übertroffen. In den Sparten, wo sie wachsen will, also zum Beispiel in den Geschäften mit Wasser und Halbleiter, sind mehr Aufträge eingegangen als noch in den ersten 6 Monaten vom letzten Jahr. Zum Schluss noch zum Sport. Für gute Resultate haben diese Woche die Andelfinger Stabhochspringerin Angelika Moser und der Velofahrer Mauro Schmid aus Bülach gesorgt. Die Angelika Moser hat ihren Wettkampf beim Spitzenleichtathletik-Event zu Luzern gewonnen und der Mauro Schmid hat bei der 13. Etappe der Tour de France den grössten Erfolg von seiner Karriere können feiern. Im Interview mit dem SRF hat er nach seinem Sieg gesagt:
4: Ich habe eigentlich wirklich fast nie hinterher geschaut. Ich glaube, nur bei der einen Welle mal schnell einen Blick über die Schulter gewagt, weil ich habe gewusst, das ist die einzige Chance, weil wenn wir irgendwann neu eingeholt werden, dann langt es eh nicht mehr für einen Sprint am Schluss. Darum ist es mir ein bisschen darum gegangen, um Kräfte so einteilen, dass am Schluss noch ein bisschen etwas übrig haben zum Sprinten. Weil zweite wollte ich jetzt wirklich nicht nochmal werden. Und am Schluss bin ich extrem happy, dass es aufgegangen ist.
1: Vor einem Jahr ist der Mauro Schmid aus Bülach schon mal Zweiter bei einer Tour de France-Etappe geworden. Am Freitag hat es jetzt zum Sieg gelangt. Er ist damit der erste Schweizer seit dem Marc Hirschi vor 6 Jahren, der eine Tour de France-Etappe gewinnt.

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sehr neue Musik vom deutschen Musiker Michael Schulte. 5 AM heisst der Song und begleitet uns auf den letzten Zug von unserer Infostunde am Sonntag, 19. Juli.

0: Und da steht jetzt ein Thema im Mittelpunkt, wo wahrscheinlich jeder von euch eine eigene Meinung dazu hat. Social Media. Intensiven Austausch und schnelle Informationen, aber auch Hass, Mobbing, Fake News und drastische Bilder. Jugendliche vor allem empfinden Social Media als ständiges Wechselspiel zwischen positiven Erlebnissen und belastenden Erfahrungen. Das zeigt JIM Plus Studie vom Medienpädagogischen Forschungsverband Südwest. Sie haben die Studie diese Woche in Deutschland vorgestellt und Fiona Reiner von der Deutschen Presseagentur berichtet darüber. Darum die erste Frage an dich, Fiona. Wir reden viel über die negativen Seiten von Social Media. Welche positiven Effekte erleben denn die Jugendlichen bei der Nutzung?
1: Ja, wir verfluchen sie ja oft, aber klar, soziale Medien haben auch echt gute Seiten, das muss man auch mal sehen. Die meisten Jugendlichen sagen nämlich zum Beispiel, dass sie hier Wissen sammeln und lernen können. Außerdem können sie sich mit Gleichaltrigen vernetzen und neue Freunde finden. Gut, die Hälfte der Jugendlichen berichtet, dass sie sich auf Social Media verstanden fühlt. Also scrollen kann sehr inspirierend sein. Aber es kann halt auch schnell in ein schlechtes Gewissen kippen. Viele vergleichen das tatsächlich mit einer Achterbahnfahrt.
0: Welche negative Erfahrungen machen Jugendliche denn auf den sozialen Netzwerken?
1: Besonders belastend sind für viele Jugendliche ungewollte Nacktbilder, Mobbing und drastische Gewaltdarstellungen, aber auch Inhalte, die Essstörungen oder selbstverletzendes Verhalten verharmlosen. Die traurige Wahrheit, viele Jugendliche haben sich an solche Inhalte gewöhnt und scrollen einfach weiter. Die meisten Jugendlichen berichten außerdem, dass Social Media sie von wichtigen Dingen ablenkt und sie das Gefühl haben, dort ihre Zeit zu verschwenden. Das Gefühl kennen sicher viele. Und dann kommt obendrauf noch dieser ständige Vergleich mit anderen und das Gefühl, alle anderen würden ein besseres Leben führen als man selbst.
0: Aus welchen Gründen wird immer wieder auch über ein Social Media Verbot diskutiert? Was halten da die Jugendlichen davon?
1: Da sind die Meinungen sehr gespalten. Etwas mehr als die Hälfte sieht das Social-Media-Verbot skeptisch. Einfach, weil sie glauben, es ist zu leicht zu umgehen und bringt einfach nichts. Fast genauso viele halten es aber für sinnvoll und beneiden sogar die Generationen, die ohne Social-Media aufgewachsen sind. Wo sich viele einig sind, ein höheres Einstiegsalter, als sie es selbst bei der ersten Nutzung hatten, wäre sinnvoll. Und die Perspektive der Jugendlichen sollte unbedingt bei der Verbotsdebatte mehr mit berücksichtigt werden. Nicht einmal jeder Zehnte fühlt sich hier ausreichend gesehen.
0: Fiona Reiner von der Deutschen Presseagentur berichtet über die JIM Plus Studie vom Medienpädagogischen Forschungsverband Südwest. Und so zeigt sich wieder mal, dass die sozialen Netzwerke eben nicht immer nur Schlechtes mit sich bringen, aber eben halt schon viel Schlechtes. Und mit dem sind wir jetzt auch wieder am Ende unserer Infostunde heute angelangt. Und jetzt wartet ganz ein Haufen Musik auf euch, bis wir dann zusammen am 4. in unsere Sportshow reinstartet. Bis dahin an einem Mikrofon war Soraya Weber und ich übernehme dann auch wieder ab dem 4.

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1: Im Studio ist Michael Gfeller. Hagelsturm statt Reggaeton. Ein heftiges Unwetter mit riesigen Hagelkörnern hat am Samstagabend das ausverkaufte Konzert des puerto-ricanischen Popstars Bad Bunny in Mailand abrupt beendet. Rund 80.000 Fans mussten die Pferderennbahn im Stadtteil San Siro fluchtartig verlassen. Nach Angaben der Feuerwehr wurden mehrere Zuschauer durch herabstürzende Hagelkörner leicht am Kopf verletzt. Laut den Veranstaltern kann das Konzert aufgrund des engen Terminplans des Künstlers nicht nachgeholt werden, die ZuschauerInnen sollen jedoch den Ticketpreis komplett zurückerstattet bekommen. Nach Deutschland. Nach dem Rücktritt von Unionsfraktionschef Jens Spahn will Bundeskanzler Friedrich Merz rasch für Klarheit sorgen. Wie die deutsche Presseagentur aus dem Umfeld des CDU-Chefs erfuhr, strebt Merz eine Entscheidung noch vor seinem Sommerurlaub Ende Juli an. Als Favorit gilt Kanzleramtschef Thorsten Frey von der CDU, auch andere Namen werden gehandelt, darunter CDU-Generalsekretär Carsten Linnemann und CSU-Innenminister Alexander Dobrindt. Ein schweres Erdbeben hat vergangene Nacht im Südwesten von Peru große Schäden angerichtet. Laut Medienberichten stürzten mehrere Gebäude ein. Mindestens eine Person kam dabei ums Leben, mehrere weitere wurden verletzt. Das Geophysische Institut von Peru registrierte eine Stärke von 5,1, die US-Erdbebenwarte 5,5. Über das genaue Ausmaß der Schäden liegen keine gesicherten Angaben vor. Zum Sport, Fußball. Im Finale der Weltmeisterschaft trifft heute Abend Spanien auf Argentinien. Das letzte Spiel der WM wird von der FIFA stark amerikanisiert.

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1: Im Studio ist Michael Gfeller. Hagelsturm statt Reggae-Tone. Ein heftiges Unwetter mit riesigen Hagelkörnern hat am Samstagabend das ausverkaufte Konzert des puerto-ricanischen Popstars Bad Bunny in Mailand abrupt beendet. Rund 80.000 Fans mussten die Pferderennbahn im Stadtteil San Siro fluchtartig verlassen. Nach Angaben der Feuerwehr wurden mehrere Zuschauer durch herabstürzende Hagelkörner leicht am Kopf verletzt. Laut den Veranstaltern kann das Konzert aufgrund des engen Terminplans des Künstlers nicht nachgeholt werden. Die ZuschauerInnen sollen jedoch den Ticketpreis komplett zurückerstattet bekommen. Nach Deutschland. Nach dem Rücktritt von Unionsfraktionschef Jens Spahn will Bundeskanzler Friedrich Merz rasch für Klarheit sorgen. Wie die deutsche Presseagentur aus dem Umfeld des CDU-Chefs erfuhr, strebt Merz eine Entscheidung noch vor seinem Sommerurlaub Ende Juli an. Als Favorit gilt Kanzleramtschef Thorsten Frey von der CDU, auch andere Namen werden gehandelt, darunter CDU-Generalsekretär Carsten Linnemann und CSU-Innenminister Alexander Dobrindt. Ein schweres Erdbeben hat vergangene Nacht im Südwesten von Peru große Schäden angerichtet. Laut Medienberichten stürzten mehrere Gebäude ein. Mindestens eine Person kam dabei ums Leben, mehrere weitere wurden verletzt. Das Geophysische Institut von Peru registrierte eine Stärke von 5,1, die US-Erdbebenwarte 5,5. Über das genaue Ausmaß der Schäden liegen keine gesicherten Angaben vor. Zum Sport, Fußball. Im Finale der Weltmeisterschaft trifft heute Abend Spanien auf Argentinien. Das letzte Spiel der WM wird von der FIFA stark amerikanisiert. Stefanie Wiss mit den Einzelheiten.
2: Nach 16 Jahren hat Spanien wieder die Chance, den zweiten WM-Titel heimzubringen. Vor dem Abpfiff gibt es eine grosse Abschlusszeremonie. Zum ersten Mal gibt es auch eine Halbzeitshow. Die sollte länger gehen als die übliche Viertelstunde Pause. Die FIFA bricht damit die eigenen Regeln. Dort steht nämlich, dass eine Pause nicht länger wie 15 Minuten gehen soll. Der Final schaut unter anderem der spanische König Felipe und der US-Präsident Donald Trump. Er bringt auch den Pokal am Siegerteam und nicht wie normalerweise den FIFA-Präsident. Der Final geht am 9. los.
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3: Immer mehr Sonnenschein und blauer Himmel gibt es in der Region Schaffhausen. Dazu haben wir steigende Temperaturen, die Wert von um die 23 Grad können erreichen können. Ein bisschen weiter aufsteigen dürfen die Temperaturen morgen in der Region Schaffhausen für den Start in die neue Woche. Zwischen 12 und 25 Grad kann es geben. Dazu recht viel Sonnenschein und kaum Wolken am Himmel.

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1: Am Mikrofon ist Soraya Weber. Die Kaiserstuhlstraße zwischen Nerach und Stadel wird nächste Woche während 6 Tagen komplett gesperrt. Grund sind Belagsarbeiten im Rahmen der laufenden Straßensanierung, wie die Zürcher Baudirektion mitteilt. Die Vollsperrung dauert vom Montag, 20. Juli, bis voraussichtlich Samstag, 25. Juli. Der Autoverkehr wird über die Kiesstraße und die Hochfelderstraße umgeleitet. Bei schlechtem Wetter können sich die Arbeiten verzögern. Auch mehrere Buslinien sind betroffen und verkehren während der Sperrung auf Umleitungen. Der Velo- und Fußverkehr kann den Abschnitt während der gesamten Bauzeit passieren. Dann zu einer Polizeimeldung. Ein Motorradfahrer hat heute am frühen Morgen einen Alleinunfall mit seinem TÜV verursacht und wurde dabei verletzt. Passiert ist der Unfall auf der Glattalstraße von Zürich in Richtung Rümlang, wie die Kantonspolizei Zürich in einer Mitteilung schreibt. Aus noch ungeklärten Gründen geriet der TÜV-Fahrer um kurz nach 4.20 Uhr in einer leichten Linkskurve über den Fahrbahnrand hinaus und fuhr ins angrenzende Maisfeld. Dabei stürzte er und zog sich Kopfverletzungen zu. Der Lenker wurde nach der Erstversorgung in ein Spital gebracht. Die Kantonspolizei Zürich sucht aktuell Zeugen. Und dann noch zu einer Sportmeldung. Der Orientierungsläufer aus Rafts, Reto Eko, wird an der 3. Runde des OL-Weltcups in Tschechien teilnehmen. Das schreibt der Verband Swiss Orienteering in einer Medienmitteilung. Eko ist nach einer verletzungsbedingten kurzen Saison 2025 jetzt Teil eines 8-köpfigen Teams. Als Reserve aufgeboten wurde ebenfalls aus Rafts Timo Tantanini. In Tschechien stehen eine Qualifikation für die Einzelrennen, eine Langdistanz, eine Mitteldistanz und ein Staffelrennen auf dem Programm. Die 3. Weltcuprunde im Orientierungslauf findet vom 5. bis 9. August statt.
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1: Immer mehr Sonnenschein und blauer Himmel gibt es in der Region Schaffhausen. Dazu haben wir steigende Temperaturen, die Werte von um die 23 Grad erreichen können. Ein bisschen weiter aufsteigen dürfen die Temperaturen morgen in der Region Schaffhausen für den Start in die neue Woche. Zwischen 12 und 25 Grad kann es geben. Dazu recht viel Sonnenschein und kaum Wolken am Himmel.

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1: Es ist schon lange her. Und kaum einer weiss noch, woher der Name Schaffhausen überhaupt kommt. Heisst unsere Stadt so, weil da früher noch so viele Schafe gsi sind? Oder steht der Name Schaffhausen mit dem latinischen Wort Scaffa im Zusammenhang, was so viel bedeutet wie Boot? Tatsächlich ist unsere Stadt vermutlich darum entstanden, weil zu dem Ort, wo Schaffhausen heute liegt, schon im frühen Mittelalter Waren auf Schiff transportiert worden sind. Wegen der Stromschnelle, der sogenannten Lecher, und vor allem wegen dem Rheinfall haben die Waren, beispielsweise Salzfässer, Tuchballen, Getreide und andere Güter, von den Schiffen dann auf Fuhrwerk müssen umgeladen werden. Und dann sind sie abgekarrt worden zum Schlüsselwert. So gesehen wäre der richtige Name für unsere Stadt also Schiffhausen. Aber unsere Vorfahren haben gefunden, das sei nicht so eine gute Idee. Für sie war es wichtiger, ein eindrückliches Wappen zu haben. Eins mit einem Schiff drauf wäre wahrscheinlich nicht nur auf dem Schlachtfeld ein Lachschlager geworden. Also haben unsere Vorfahren ein eindrückliches Wappentier gewählt, vor dem alle anderen müssen Angst haben. Ein Schafbock. Und übrigens, da ein paar Teile an unserem Schafbock vergoldet sind, da verdanken wir dem Papst Julius II. Der hat das Privileg nach der Schlacht von Pavia verliehen, weil die Schaffhauser Söldner auf seiner Seite so wacker gegen die Franzosen gekämpft haben. Wenn man so will, sind die Schaffhauser für den Papst dort mal die goldene Schafsäckel gewesen, weil die haben für ihn ja in der Schlacht den Grind angegeben.
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1: Am Mikrofon ist Soraya Weber. Die Kaiserstuhlstraße zwischen Nerach und Stadel wird nächste Woche während 6 Tagen komplett gesperrt. Grund sind Belagsarbeiten im Rahmen der laufenden Straßensanierung, wie die Zürcher Baudirektion mitteilt. Die Vollsperrung dauert vom Montag, 20. Juli, bis voraussichtlich Samstag, 25. Juli. Der Autoverkehr wird über die Kiesstraße und die Hochfelderstraße umgeleitet. Bei schlechtem Wetter können sich die Arbeiten verzögern. Auch mehrere Buslinien sind betroffen und verkehren während der Sperrung auf Umleitungen. Der Velo- und Fußverkehr kann den Abschnitt während der gesamten Bauzeit passieren. Dann zu einer Polizeimeldung. Ein Motorradfahrer hat heute am frühen Morgen einen Alleinunfall mit seinem TÜV verursacht und wurde dabei verletzt. Passiert ist der Unfall auf der Glattalstraße von Zürich in Richtung Rümlang, wie die Kantonspolizei Zürich in einer Mitteilung schreibt. Aus noch ungeklärten Gründen geriet der TÜV-Fahrer um kurz nach 4.20 Uhr in einer leichten Linkskurve über den Fahrbahnrand hinaus und fuhr ins angrenzende Maisfeld. Dabei stürzte er und zog sich Kopfverletzungen zu. Der Lenker wurde nach der Erstversorgung in ein Spital gebracht. Die Kantonspolizei Zürich sucht aktuell Zeugen. Und dann noch zu einer Sportmeldung. Der Orientierungsläufer aus Rafts, Reto Eko, wird an der 3. Runde des OL-Weltcups in Tschechien teilnehmen. Das schreibt der Verband Swiss Orienteering in einer Medienmitteilung. Eko ist nach einer verletzungsbedingten kurzen Saison 2025 jetzt Teil eines 8-köpfigen Teams. Als Reserve aufgeboten wurde ebenfalls aus Rafts Timo Tantanini. In Tschechien stehen eine Qualifikation für die Einzelrennen, eine Langdistanz, eine Mitteldistanz und ein Staffelrennen auf dem Programm. Die 3. Weltcuprunde im Orientierungslauf findet vom 5. bis 9. August statt.
2: Um die 24 Grad dazu, teils blauer Himmel mit Sonne und gleich noch ein paar dichtere Wolken, die uns hier in der Region Schaffhausen durch den Rest des Tages begleiten. Der Start in die neue Woche, dort dürfte dann sonniger und auch fast wolkenlos sein. Temperaturen, die bewegen sich den Tag durch zwischen 12 und 25 Grad.
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2: So langsam, aber sicher neigt sich die Fußballweltmeisterschaft auf der anderen Seite der Welt am Ende zu. Heute Abend um 9 Uhr ist Abpfiff vom letzten und wahrscheinlich auch entscheidendsten Spiel vom ganzen Turnier. Vor Ort wird auch der US-Präsident Donald Trump. Für ihn eine Premiere an dieser Weltmeisterschaft. Es ist nämlich das erste Spiel, wo er live im Stadion schaut, von dieser ganzen Weltmeisterschaft. Was er sonst noch für eine Rolle einnimmt und einen Blick auf den 104. Spiel an der WM, gibt es nach den nächsten 2 Songs in unserer Sportshow. Und der Fußball, der wird die halbe Stunde auch noch ein Thema bleiben. Zuerst gibt es jetzt aber eben Musik und für euch im Studio Soraya Weber. Schön, habt ihr unsere Sportshow eingeschaltet.

0: Musik aus den 60er Jahren von den Beach Boys, Surfing USA, gerade gehört bei uns in der Sportshow am jetzt bald 10.4. Und die USA ist ja auch im Moment Thema, wenn es um den Fußball geht.
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0: Und da steht heute Abend das Finale an, wo Argentinien gegen Spanien spielt. Und etwas ist da auf jeden Fall schon mal klar. Der neue Weltmeister, der redet Spanisch. Die Inlandredaktorin Stefanie Wies.
2: Im Finale trifft das erste Mal der amtierende Weltmeister Argentinien auf den amtierenden Europameister Spanien. Wer das Duell live im Stadion schauen will, muss aber tief in die Tasche greifen. Ticketpreise liegen mittlerweile zwischen 5'000 bis zu über 25'000 Franken. Wer in der Schweiz bleibt, kann ab dem 9. den Final verfolgen.
0: Also ja. Definitiv günstiger, wenn man von der Schweiz aus das schaut. Ausgetragen wird das ganze Finale in den USA, genau gesagt in New Jersey.
2: Und zwar im gleichen Stadion, wo der argentinische Fußballsuperstar Lionel Messi vor 10 Jahren nach einer bitteren Niederlage seinen Rücktritt aus der Nationalmannschaft bekannt gegeben hat. Dann ist er aber nochmal zurückgekommen. Jetzt, 10 Jahre später, steht er wieder in dem Stadion mit der Chance, zum zweiten Mal Weltmeister zu werden.
0: Und wenn wir da so ein bisschen umeinander fragen, die Kollegenkreise in der Familie, da gehen die Meinungen ein bisschen auseinander, wer da ein bisschen der klare Favorit ist. Ja, die spanische Mannschaft, die geht aber als ganz, ganz leichter Favorit ins Spiel.
2: Auf dem Weg ins Finale hat Spanien weniger müssen zittern als Argentinien. Nur ein Goal haben sie kassiert. Die Argentinier haben zweimal in die Verlängerung müssen und sind auch gegen England im Halbfinale

0: Halbfinale zuerst im Rückstand gsi. Und Spanien hat einen leichten Vorteil. Sie haben nach dem Halbfinale einen Tag mehr Zeit gehabt, um sich zu erholen.
1: Und heute Abend, da wird dann wahrscheinlich das Stadion pumpenvoll sein. Und auf der Tribüne, da wird es auch prominent. Zum Beispiel der US-Präsident Donald Trump und auch der spanische König Felipe sind dort.
0: Im Stadion sorgt schon vor dem Abpfiff eine grosse Abschlusszeremonie für Stimmung. Und auch während dem Spiel gibt es zum ersten Mal in der Halbzeit eine Show mit verschiedenen Musikstars. Die sollte auch länger gehen als die übliche Viertelstunde Pause. Die FIFA bricht damit die eigenen Regeln. Dort steht nämlich, dass eine Pause nicht länger wie 15 Minuten gehen soll. Am Schluss bekommt der Sieger erstmals nicht nur den Pokal und eine Medaille, sondern auch einen Siegerring. Und der Pokal übergibt der US-Präsident Donald Trump und nicht wie sonst üblich der FIFA-Präsident Gianni Infantino.
1: Die Inlandredaktorin Stefanie Wies mit Infos rund um das letzte Spiel an der Fußball-Weltmeisterschaft auf der anderen Seite der Welt. Abpfiff für die Abend von dem Spiel ist um 9 Uhr.

0: Schweizer Musik vom DJ Bobo, wo hoffentlich euch da noch ein bisschen Energie gebracht hat für das, was ihr am 20.04. auch immer am Machen sind, am Sonntagnachmittag. Somebody Dance With Me. Und an dieser Stelle steht einmal eigentlich in der Sportshow der Sporttalk von Stefan Balduzzi an. Wir hören jetzt nicht den ganzen Sporttalk, sondern wir machen eine kurze Zusammenfassung von dem Gespräch. Der Stefan Balduzzi hat hier mit dem bekanntesten und auch erfolgreichsten Schweizer Schiedsrichter, Urs Meier, geredet.
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0: Sie haben in diesem Gespräch unter anderem neue Regeln im Fußball thematisiert. Bevor sie aber dort eingetaucht sind, war zuerst einmal noch die WM Thema gewesen. Und da wollte Stefan Balduzzi vom Urs Meier wissen, was er denn zu der Leistung der Schweizer Nationalmannschaft meint.
2: Die Schweizer Nationalmannschaft hat abgeliefert, muss ich sagen, hat eine hervorragende Leistung geboten an dieser Weltmeisterschaft. Ich war begeistert von dieser Mannschaft. Es war wirklich eine Mannschaft, hat tolle Fußball geboten, zum Teil, aber vor allem eine mannschaftlich geschlossene Leistung. Also, es hat mir wirklich gefallen, was da passiert ist.
0: Seit dem Jahr 1954 ist die Schweiz an einer WM wie nochmal in einem Viertelfinal gestanden. Die WM ist aber nicht nur in die Geschichtsbücher eingegangen in der Schweiz, sondern es ist auch die grösste WM bisher gewesen in der Fußballgeschichte. Und so hat es auch einige neue Regeln gegeben. Und da hat der Stefan Balduzzi den Urs Meier gefragt nach seiner Meinung zu der sogenannten VAR-Revolution. Weil es ja da mit der VAR immer verschiedenste neue Regeln jetzt gehen.
2: Ja, ich glaube einfach, dass es der falsche Ansatz ist, mal ganz grundsätzlich, oder? Dass eine Spielleitung nicht im Warum passieren, sondern sie sollte auf dem Fußballplatz passieren, sie sollte beim Schiedsrichter passieren. Dass man den Schiedsrichter muss stärken machen, aber das sage ich schon sehr, sehr lang. Starke Schiedsrichter mit Fußballverstand, mit Persönlichkeit, würden im Fußball mal ganz general besser tun, wieder noch mehr Wahrmöglichkeiten.
0: Das Jahr an der WM haben die VAR einen erweiterten Einsatz gehabt, also man hat es mehr genutzt und sie hätten so auch für mehr Transparenz sorgen sollen. Neu dazu gekommen ist auch Trinkpause in der Hälfte von einer Halbzeit. Dazu sagt der ehemalige Schweizer Schiedsrichter Urs Meier.
2: Es ist eine Werbepause, also ganz klar. Oder? Also FIFA hat irgendwann einmal wollen, dass man das quasi in Viertel macht, das Spiel. Oder nicht mehr Halbzeitpause, sondern Viertelpause. Eben um mehr Werbung reinzubringen. Das ist nicht durchgekommen. Und jetzt hat man halt einen Bubentrick angewendet und hat gesagt, ja, wir machen halt eine Trinkpause. Oder? Die ist natürlich jetzt wichtig, oder?
0: Es gäbe aber immer wieder mal erlaubte Trinkpause, aber da müsste mir einfach mit dem gesunden Menschenverständnis dahinter gehen und sagen, ja, bei 20 Grad braucht es definitiv nicht wirklich eine Trinkpause, sondern da lange die in der Halbzeit. Wie der Urs Meier die Chance für die Finalisten einschätzt für die Abend und noch mehr rund um den Fußball aus Sicht von einem ehemaligen Schiedsrichter, das könnt ihr im ganzen 1:1 Sporttalk von Stefan Balduzzi in unserer Mediathek auf radiomonat.ch oder auch in der Handy-App nachhören.

0: Song, der ein bisschen alles drin hat. Ein bisschen langsame Szenen. Aber auch wieder die, die ein bisschen Beat bringen. Und so auch vielleicht noch ein bisschen Energie. Patient for Take That bei uns in der Radio Monat Sportshow.
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0: Ja, und die Faszination japanische Schwertkampfkunst ist im Jahr 2013 damals noch zu Martalen ist zu dem Verein gegründet worden. Seitdem ist der Verein gewachsen, hat sich entwickelt und heisst heute Verein WMAG Schaffhausen. WMAG steht hier für Western and Eastern Martial Arts Club. Was der Reiz an der japanischen und europäischen Kampfkunst mit Waffen ist, das hat Nicolas Valero probiert herauszufinden.
2: Im Verein Western and Eastern Martial Arts Club Schaffhausen, kurz WMAG, werden verschiedene Kampfdisziplinen trainiert. Nebst dem europäischen und dem japanischen Schwertkampf gibt es auch Trainings für die waffenlose japanische Selbstverteidigungsform Jiu-Jitsu und für den japanischen Lanzenkampf Naginata. Der Reiz an all diesen Sportarten ist, dass es Ästhetik und Sport vereint, sagt Joe Hafner, Präsident von WMAG Schaffhausen.
3: Zum einen hast du sehr schöne Bewegungen, das Effiziente, aber auch Ausladende. Und zum anderen bewegst du dich halt holistisch. Also du verwendest den ganzen Körper dafür und du musst halt voll bei der Sache sein. Es ist ein Fokus da und ich denke, das spricht auch sehr viele an. Und das ist auch der gewisse Reiz dahinter.
2: In den letzten zwei Jahren ist der Verein WMAG Schaffhausen stark gewachsen. Aktuell gibt es über 50 Mitglieder. Zu Anfangszeiten vor über 10 Jahren war die Mitgliederanzahl im einstelligen Bereich gewesen. Der Wachstum im Verein sei laut dem Präsident auch dem zu verdanken, dass die japanische Kultur auch hier bei uns im Trend ist. Aber es braucht auch eine gute Organisation. Und?
3: Jede Menge motivierte Freiwillige und einen guten Vorstand. Es ist aktuell vor allem sehr hart an Räumlichkeiten zu kommen und man merkt wirklich, wir bräuchten mehr und wir bräuchten jetzt eine dritte Halle, weil gerade der Andrang so extrem hoch ist.
2: Aktuell trainieren die Vereinsmitglieder an verschiedenen Abenden der Woche in der Sporthalle Steigut zu Herblingen oder im Ebnat beim Partnerclub Fight for Defense. Bei schönem Wetter und wenn die Halle besetzt ist, geht es auch mal auf die Munotwiese. Laut Joe Hafner hat das Trainieren von so einer Kampfkunst viele positive Effekte.
3: Man bewegt sich, das ist das Allerwichtigste, man bleibt gesund. Zum anderen, dass man sich auf eine Sache wirklich konzentriert und das für sich selbst so gut wie möglich ausführen kann. Denn es geht oft um Perfektion, nicht ums Perfekte, aber um so nah wie möglich dran zu kommen. Und man lernt halt auch mit sich selber geduldig zu sein und man lernt auch, dass stete Tropfen der Stein höhlt und dass man halt ins Training kommt, dass es auch immer besser wird von Mal zu Mal.
2: Im europäischen und japanischen Schwerkampf sind die Waffen früher gebraucht worden, um einen Gegner zu besiegen und zu töten. Heutzutage geht es vor allem um den sportlichen Aspekt. Am Schwert wird eine grosse Bedeutung zugesprochen.
3: Du kannst nicht einfach nur sagen, ja, jedes Schwert ist dazu da, um jemanden umbringen. Bei den Japanern hat das noch viel mehr Charakter. Sie sagen, es ist ein Begleiter, es ist etwas, was ganz wichtig und ganz wertvoll ist, wenn man eins besitzt. Und von dem her, es ist nicht nur ein Mordwerkzeug, es ist auch mehr. Es ist ein verlängerter Arm. Wie beim Tennisspielen. Man hat einen Schläger in der Hand und man spielt halt einen Ball zurück. Und wir haben das Gleiche. Wir schiessen halt keinen Ball mehr zurück, wir schiessen halt die Energie zurück, damit es einen Punkt gibt.
2: Unabhängig vom Alter und Fitnesszustand sei es möglich, um mit einem von den Kampfsportarten bei WMAG Schaffhausen anzufangen. Der Verein bietet nach Kapazität Probetrainings an. Finanzieren tut sich der Verein über Mitgliederbeiträge von jährlich 360 Franken. Alle Langjährigen wie auch neue Mitglieder vereinen laut dem WMAG-Präsident etwas. Die Faszination für die Kampfkunst, den Sport und Fortschritt, die mit jedem einzelnen Training gemacht werden.

0: Wolfs von Selena Gomez und Marshmallow bei uns in der Radio Monat Sportshow. Und vorne haben wir es über Schwertkunst gehabt. Wir sind schon beim Fußball gewesen. Und jetzt stehen Kinder im Mittelpunkt.
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0: Kadetten Schaffhausen, der VC Kanti, der FC Schaffhausen, der TTC Neuhausen und so weiter und so fort. Der Kanton Schaffhausen hat ganz bekannte Sportvereine und auch ganz viele kleine Nischige. Da fällt einem die Auswahl als Kind schon schwer, wenn man jetzt entscheiden soll, wo man Sport machen soll. Das Programm Move Kids soll dabei helfen. Der Kanton Schaffhausen tut das nach einer zweijährigen Pause wieder ins Leben rufen. Der Maximilian Wickerhauser hat mit den Verantwortlichen zur Neustadt geredet. Der Nico Bollinger fasst zusammen.
2: Jeweils am freien Mittwochnachmittag sollen Kinder aus der zweiten und dritten Primar im Kanton Schaffhausen vom Programm Move Kids können profitieren. Ende August geht es wieder los mit diesen Sportnachmittagen. Dabei sollen Kinder die Schaffhauser Sportwelt kennenlernen, sagt Marco Kern, Organisator von Move Kids.
3: Abwechslungsweise gehen die Kinder, also gerade in der Gruppe, zu einem Verein, machen dort die Sportart ausprobieren, vielleicht mit einem Coach, der dort vorstellen und die Stunde in dem Sinn mit ihnen durchführen. Und am nächsten Mittwoch sind die Kinder am jeweiligen Standort und haben dort eigentlich eine Bewegungs- und Sportstunde.
2: Der eine oder andere draussen dürfte das Sportprogramm schon etwas sagen. Das Konzept von Move Kids hat es dort Schaffhausen schon seit den 2000er gegeben. Und das auch mit vielen Mitgliedern findet eine Spitze von der Fachstelle Sport vom Kanton Schaffhausen.
4: Move Kids ist während 20 Jahre lang sehr erfolgreich gelaufen. Wir haben rund 100 Kinder pro Jahr gehabt, die wir durch Move Kids durchgebracht haben. Das sind also etwa 2000 Kinder, die schon vom Move Kids können profitieren konnten. Im 24 hat man sich entschieden, einen Unterbruch zu machen, um mal ein bisschen schauen, wie man da allenfalls noch könnte neu aufgleisen könnte. Und das ist jetzt der Fall.
2: Die neue Version von Move Kids startet ab dem neuen Semester und damit Ende August. Zum einen ist die Altersgrenze ein bisschen angepasst worden. Von früher nur noch 1. bis 3. Klasse sind es jetzt nur noch 2. und 3. Klässler, die mitmachen können. Dafür aber nicht mehr nur in der Stadt Schaffhausen.
4: Die grösste Neuerung ist sicher, dass wir eben uns auf den ganzen Kanton möchten ausweiten. Jetzt haben wir in einem ersten Schritt mal ein Klecki mit Neukirch und der Rayat mit Daingen zusätzlich dabei. Und wäre natürlich schön, wenn wir das könnten noch weiter ausrollen dann.
2: Für das braucht der Kanton aber auch Unterstützung von den einzelnen Regionen und Gemeinden. Und vor allem eben auch von den Sportvereinen. Die Kinder sollen sich durch die regionalen Sportarten durchprobieren. Und schon jetzt hat es doch eine ordentliche Auswahl, findet der Organisator, der Marco Kern.
3: Wir sind in Zusammenarbeit unter anderem mit dem Kanu-Club Schaffhausen, mit den Kadetten Schaffhausen, der Rock'n'Roll De Angelis, mit verschiedenen Turmvereinen, mit Mountainbike- und Velovereinen. Da sind wir, haben wir eigentlich eine gute Palette.
2: Um bei diesem Programm mitmachen können, läuft jetzt noch die Anmeldefrist für das erste Semester. Pro Kind kostet das Mitmachen 100 Franken für ein halbes Jahr. Und wenn alles nach Plan läuft, sollen gerade 2 Flüge mit einer Klappe geschlagen werden, sagt Dani Spitz von der Fachstelle Sport.
4: Gewisse Sportvereine, die sind händeringend auf der Suche nach zusätzlichen Mitgliedern. Da möchten wir gerne mithelfen. Und dann geht es aber vor allem darum, um die Kinder, dass sie vielfältige Bewegungserfahrungen sammeln können, dass sie herausfinden können, welche Sportart das zu ihnen passt, was sie gerne machen. Weil wir möchten eigentlich die Kinder möglichst früh abholen.
2: Die neue Version vom Sportprogramm Move Kids startet dann am 26. August in den Gemeinden Neukirch, Daingen und der Stadt Schaffhausen. Anmelden können sich aber bis eine Woche vor dem Start alle Kinder aus jeglichen Schaffhauser Gemeinden, um ein Sportangebot in der Region besser kennenzulernen.

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0: Olivia Dean mit «So easy» bei uns am 9 Minuten vorm 5. Und zum Schluss von unserer heutigen Sportshow, da schauen wir noch auf die Strasse. Das aber nicht, weil irgendwo ein Unfall passiert ist oder so, sondern weil es an der Tour de France fleissig am Velofahren sind.
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0: Heute Nachmittag seit dem 3 übertragen das SRF die 15. Etappe von der Tour de France. Fahren tun sie aber schon ein bisschen vorne. Sie haben aktuell noch 25 Kilometer vor sich. Und ja, die sind jetzt, die Velofahrer, seit gut 2 Wochen praktisch jeden Tag irgendwo am Velofahren. Und das haben wir nicht einfach nur irgendwie für 30 Kilometer, sondern ja, meistens fast über 100 Kilometer. Und am Freitag, da hat es für den Start des Wochenends noch einen erfreulichen Schweizer Tagessieg gegeben. Der Bülacher Mauro Schmid gewinnt das erste Mal eine Etappe an der Tour de France. Um das zu realisieren, ging es im Moment so der Mauro Schmid gegenüber am SRF am Freitag.
2: Ja, momentan bin ich einfach nur extrem happy, auch fürs Team, dass wir jetzt den Sieg haben. Weil ich glaube, ab jetzt können wir ziemlich frei fahren. Und auch für die anderen, ich glaube, das war wirklich ein riesen Team-Effort.
0: Ja, ein Team-Effort, der ihm da geholfen hat, dass er zuoberst auf dem Treppli oben steht. Ja, und wer das Rennen mitverfolgt hat oder vielleicht im Nachhinein noch Highlights geschaut hat, der weiss, die letzten Kilometer vor dem Ziel, die sind für die Zuschauer richtig nervenzehrend gewesen. Ja, das sieht auch der Mauro Schmid ein bisschen so.
2: Ja, ich habe auch ab und zu mit dem Radio nicht genau wirklich gewusst, wie gross der Vorsprung ist. Und ich habe eigentlich wirklich fast nie hinterher geschaut. Ich glaube, nur bei der einen Welle mal schnell einen Blick über die Schulter gewagt. Weil ich habe gewusst, das ist eh die einzige Chance. Weil wenn wir irgendwann neu eingeholt werden, dann langt es eh nicht mehr für einen Sprint am Schluss. Darum ist es mir ein bisschen darum gegangen, um Kräfte so einteilen, dass am Schluss noch ein bisschen etwas übrig haben zum Sprinten. Weil zweit habe ich jetzt wirklich nicht nochmal werden.
0: Der Mauro Schmid hat mit dem Sieg nämlich den Höhepunkt von seiner Karriere können feiern. Er ist bereits schon mal auf dem Rang 2 gestanden an einer Etappe bei der Tour de France. Und jetzt eben hat es am Freitag gelangt für den ersten Platz. Allzu gross feiern ist dann aber gleich nicht angesagt gewesen, weil es ja gerade am nächsten Tag, also gestern, mit der nächsten Etappe weitergegangen ist.
2: Ja, ich glaube, ein bisschen feiern können wir schon. Zum Glück haben wir einen kurzen Transfer. Ich glaube, das Hotel ist noch 10 Minuten weg. Dann haben wir sicher ein bisschen Zeit und gibt sicher etwas Gutes Nacht.
0: Ja, und jetzt sind sie eben, wie gesagt, immer noch am Fahren. 23 Kilometer stehen noch an, bis sie im Ziel sind an der 15. Etappe. Und der Mauro Schmid fährt schon wieder zuvorderst. Genau. Mal schauen, ob er das mag heben, die 22 oder knapp 23 Kilometer, die sie noch haben. Und ob es den zweiten Etappensieg gibt für die Schweiz und so für den Mauro Schmid. Genau. Live verfolgen könnt ihr das auf der Sport-App oder auch jetzt dann im SRF 2, wenn ihr es gerne möchtet, schauen. Und an dieser Stelle verabschiede ich mich von euch und wünsche ganz einen schönen Sonntagabend. Wir sind nämlich am Ende von unserer heutigen Sportshow angelangt.

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1: Im Studio ist Michael Gfeller. Altbundesrat Alain Berset übt deutliche Kritik an der Fußball-WM 2026. Der heutige Generalsekretär des Europarats schreibt auf der Website der Organisation, das Turnier habe grundlegende Fragen zur Integrität des Sports aufgeworfen. Berset kritisiert unter anderem politischen Einfluss auf die Entscheide der FIFA, rassistische Vorfälle und den wachsenden Einfluss von Sportwetten. Als Beispiel nennt er die ausgesetzte Sperre im Fall Balogun nach einem Anruf von US-Präsident Donald Trump bei FIFA-Präsident Gianni Infantino. Der Europarat schlägt deshalb einen gemeinsamen Reformprozess mit der FIFA vor, um die Regeln und die Unabhängigkeit des Sports bis zur WM 2030 zu stärken. Zum Krieg im Nahen Osten. Laut iranischen Angaben sollen die USA heute Mittag ein sich im Bau befindliches Atomkraftwerk angegriffen haben. Die internationale Atomenergiebehörde IAEA gab vorerst Entwarnung, die Anlage befinde sich in einer sehr frühen Bauphase und es befinde sich noch kein nukleares Material vor Ort. Laut der israelischen Armee hat der Iran seinerseits die jordanische Küstenstadt Aqaba angegriffen. Opfer oder Schäden habe es nicht gegeben. Die bei Urlaubern beliebte Küstenstadt liegt am Roten Meer, nahe der Grenzen zu Israel und Saudi-Arabien. Zum Sport, Tennis. Stefanos Tsitsipas gewinnt das Swiss Open in Gstaad. Der Grieche setzte sich im Finale gegen den Belgier Raphael Collignon nach 3 Sätzen durch und feierte damit seinen ersten ATP-Turniersieg seit längerer Zeit. Tsitsipas überzeugte vor allem im Entscheidungssatz mit starken Aufschlägen und holte sich verdient den Titel. Die Turnierleitung zieht zudem ein positives Fazit. 4 Tage waren ausverkauft, insgesamt wurden rund 40.000 Tickets verkauft. Fußball: Im Finale der Weltmeisterschaft trifft heute Abend Spanien auf Argentinien. Stefanie Wyss.
2: Nach 16 Jahren hat Spanien wieder die Chance, den 2. WM-Titel heimzubringen. Argentinien hat den Nachteil, dass sie einen Tag weniger Erholung bis zum Finale hatten. Die letzten 7 Finals von Welt- und Europameisterschaften haben immer die Mannschaften gewonnen, die einen Tag früher das Halbfinale gespielt haben, schreibt Watson. Spanien hat generell souveräner gewirkt an dieser WM mit nur einem einzigen Gegengoal. Argentinien hat dafür bewiesen, dass es auch auf einen Rückstand reagieren kann. Argentinien könnte als erstes Team seit Brasilien vor über 60 Jahren werden, wo der Weltmeistertitel verteidigt. Der Final fängt am 9. Uhr an.
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3: Zwischen 20 und 24 Grad, dazu ein teils blauer Himmel mit Sonne und aber gleich noch die ein oder andere dichte Wolke begleitet uns in der Region Schaffhausen durch den Rest vom Tag. Der Start in die neue Woche, der dürfte sonniger und auch fast wolkenlos sein. Und so kommen die Temperaturen dann den Tag durch auch ein bisschen weiter rauf. Am Morgen starten wir mit rund 12 Grad, am Nachmittag kann es bis 25 Grad gehen.

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1: Im Studio ist Michael Gfeller. Altbundesrat Alain Berset übt deutliche Kritik an der Fußball-WM 2026. Der heutige Generalsekretär des Europarats schreibt auf der Website der Organisation, das Turnier habe grundlegende Fragen zur Integrität des Sports aufgeworfen. Berset kritisiert unter anderem politischen Einfluss auf die Entscheide der FIFA, rassistische Vorfälle und den wachsenden Einfluss von Sportwetten. Als Beispiel nennt er die ausgesetzte Sperre im Fall Balogun nach einem Anruf von US-Präsident Donald Trump bei FIFA-Präsident Gianni Infantino. Der Europarat schlägt deshalb einen gemeinsamen Reformprozess mit der FIFA vor, um die Regeln und die Unabhängigkeit des Sports bis zur WM 2030 zu stärken. Zum Krieg im Nahen Osten. Laut iranischen Angaben sollen die USA heute Mittag ein sich im Bau befindliches Atomkraftwerk angegriffen haben. Die internationale Atomenergiebehörde IAEA gab vorerst Entwarnung, die Anlage befinde sich in einer sehr frühen Bauphase und es befinde sich noch kein nukleares Material vor Ort. Laut der israelischen Armee hat der Iran seinerseits die jordanische Küstenstadt Aqaba angegriffen. Opfer oder Schäden habe es nicht gegeben. Die bei Urlaubern beliebte Küstenstadt liegt am Roten Meer, nahe der Grenzen zu Israel und Saudi-Arabien. Zu mehreren Meldungen aus dem Sport. Rad: In der 15. Etappe der Tour de France stürzt Jonas Vingegaard, Zweiter in der Gesamtwertung, rund 20 Kilometer vor dem Ziel und muss die Tour aufgeben. Der Gewinner der Etappe heißt Remco Evenepoel vor Tadej Pogacar, der seine Führung in der Gesamtwertung ausbaut. Schwingen: Der Sieger des Bergkranzfests auf der Rigi heißt Staudenmann Fabian. Der Berner gewinnt den Schlussgang gegen Zau Klars. Für Staudenmann ist es bis jetzt eine sehr erfolgreiche Saison. Zuletzt gewann er vor 2 Wochen das Bernisch-Kantonale im Wankdorf. Formel 1: Der Sieger des Grand Prix von Belgien heißt Kimi Antonelli. Hinter dem 19-Jährigen schafften es Charles Leclerc im Ferrari und der viermalige Weltmeister Max Verstappen im Red Bull aufs Podest. Tennis: Stefanos Tsitsipas gewinnt das Swiss Open in Gstaad. Der Grieche setzte sich im Finale gegen den Belgier Rafael Collignon nach 3 Sätzen durch und feierte damit seinen ersten ATP-Turniersieg seit längerer Zeit. Fußball: Im Finale der Weltmeisterschaft trifft heute Abend Spanien auf Argentinien. Stefanie Wyss.
2: Nach 16 Jahren hat Spanien wieder die Chance, den 2. WM-Titel heimzubringen. Argentinien hat den Nachteil, dass sie einen Tag weniger Erholung bis zum Final hatten. Die letzten 7 Finals von Welt- und Europameisterschaften haben immer die Mannschaften gewonnen, die einen Tag früher das Halbfinal gespielt haben, schreibt Watson. Spanien hat generell souveräner gewirkt an dieser WM mit nur einem einzigen Gegengoal. Argentinien hat dafür bewiesen, dass es auch auf einen Rückstand reagieren kann. Argentinien könnte als erste Team seit Brasilien vor über 60 Jahren werden, wo der Weltmeistertitel verteidigt. Der Finale fängt am 9. Uhr an.
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3: Zwischen 20 und 24 Grad, dazu ein teils blauer Himmel mit Sonne und aber gleich noch die ein oder andere dichte Wolke begleitet uns in der Region Schaffhausen durch den Rest des Tages. Der Start in die neue Woche, der dürfte die Sonne gehen und auch fast wolkenlos sein. Und so kommen die Temperaturen dann den Tag durch auch ein bisschen weiter rauf. Am Morgen starten wir mit rund 12 Grad, am Nachmittag kann es bis 25 Grad geben.

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1: Im Studio ist Michael Gfeller. Altbundesrat Alain Berset übt deutliche Kritik an der Fußball-WM 2026. Der heutige Generalsekretär des Europarats schreibt auf der Website der Organisation, das Turnier habe grundlegende Fragen zur Integrität des Sports aufgeworfen. Berset kritisiert unter anderem politischen Einfluss auf die Entscheide der FIFA, rassistische Vorfälle und den wachsenden Einfluss von Sportwetten. Als Beispiel nennt er die ausgesetzte Sperre im Fall Balogun nach einem Anruf von US-Präsident Donald Trump bei FIFA-Präsident Gianni Infantino. Der Europarat schlägt deshalb einen gemeinsamen Reformprozess mit der FIFA vor, um die Regeln und die Unabhängigkeit des Sports bis zur WM 2030 zu stärken. Zum Krieg im Nahen Osten. Laut iranischen Angaben sollen die USA heute Mittag ein sich im Bau befindliches Atomkraftwerk angegriffen haben. Die internationale Atomenergiebehörde IAEA gab vorerst Entwarnung, die Anlage befinde sich in einer sehr frühen Bauphase und es befinde sich noch kein nukleares Material vor Ort. Laut der israelischen Armee hat der Iran seinerseits die jordanische Küstenstadt Aqaba angegriffen. Opfer oder Schäden habe es nicht gegeben. Die bei Urlauben beliebte Küstenstadt liegt am Roten Meer, nahe der Grenzen zu Israel und Saudi-Arabien. Zu mehreren Meldungen aus dem Sport. Rad: In der 15. Etappe der Tour de France stürzt Jonas Vingegaard, Zweiter in der Gesamtwertung, rund 20 Kilometer vor dem Ziel und muss die Tour aufgeben. Der Gewinner der Etappe heißt Remco Evenepoel vor Tadej Pogacar, der seine Führung in der Gesamtwertung ausbaut. Schwingen: Der Sieger des Bergkranzfests auf der Rigi heißt Staudenmann Fabian. Der Berner gewinnt den Schlussgang gegen Zauk Lars. Für Staudenmann ist es bis jetzt eine sehr erfolgreiche Saison. Zuletzt gewann er vor 2 Wochen das Bernisch-Kantonale im Wankdorf. Formel 1: Der Sieger des Grand Prix von Belgien heißt Kimi Antonelli. Hinter dem 19-Jährigen schafften es Charles Leclerc im Ferrari und der viermalige Weltmeister Max Verstappen im Red Bull aufs Podest. Tennis: Stefanos Tsitsipas gewinnt das Swiss Open in Gstaad. Der Grieche setzte sich im Finale gegen den Belgier Rafael Collignon nach 3 Sätzen durch und feierte damit seinen ersten ATP-Turniersieg seit längerer Zeit. Fußball: Im Finale der Weltmeisterschaft trifft heute Abend Spanien auf Argentinien. Stefanie Wiss.
2: Nach 16 Jahren hat Spanien wieder die Chance, den 2. WM-Titel heimzubringen. Argentinien hat den Nachteil, dass sie einen Tag weniger Erholung bis zum Finale hatten. Die letzten 7 Finals von Welt- und Europameisterschaften haben immer die Mannschaften gewonnen, die einen Tag früher das Halbfinale gespielt haben, schreibt Watson. Spanien hat generell souveräner gewirkt an dieser WM mit nur einem einzigen Gegengoal. Argentinien hat dafür bewiesen, dass es auch auf einen Rückstand reagieren kann. Argentinien könnte als erstes Team seit Brasilien vor über 60 Jahren werden, wo der Weltmeistertitel verteidigt. Der Finale fängt am 9. an.
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3: Zwischen 20 und 24 Grad, dazu ein teils blauer Himmel mit Sonne und aber gleich noch die ein oder andere dichte Wolke begleitet uns in der Region Schaffhausen durch den Rest des Tages. Dann startet die neue Woche, dort dürfte sonniger und auch fast wolkenlos sein. Und so kommen die Temperaturen dann den Tag durch auch ein bisschen weiter rauf. Am Morgen starten wir mit rund 12 Grad, am Nachmittag kann es bis 25 Grad geben.

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2: Am Mikrofon ist Jimmy Sauter. Auch im nächsten Jahr wird es in Diessenhofen wieder ein Rheinfest der Pontoniere geben. Der Anlass wird dann am Wochenende vom 17. und 18. Juli durchgeführt. Die Ausgabe von diesem Jahr ist gestern und heute durchgeführt worden. Mehrere tausend Personen haben das Fest besucht. Dabei wurde eine ordentliche Menge an Fisch und Fleisch konsumiert. Das sagt Organisator Adolf Keller im Interview mit Radio Monot.
3: Wir lassen um die 500-600 Kilo Fisch raus. Wir haben 200 und etwas Kilo Spiess. Wir haben irgendwo um die 200 Kilo Steak da. Wir haben um die 2000 Würste. 4000 Liter Bier, also das ist schon ein Fest von einer grösseren Ordnung.
2: Das Rheinfest der Pontoniere Diessenhofen gibt es seit bald 90 Jahren. Der Kanton Zürich hat seinen Staatshaushalt seit einigen Jahren besser im Griff. Das schreibt die Zürcher Finanzdirektion in einer Medienmitteilung. Seit 2022 ist der Staatshaushalt langsamer gewachsen als die Wirtschaftsleistung. Grund dafür seien unter anderem eine strengere Budgetierung und eine gezieltere Priorisierung von Investitionen. Trotz einer Senkung des Steuerfußes seit 2021 sind die Steuererträge dank der guten Konjunktur weiter gestiegen. In Steckborn muss der Glarisäckerweg auf einer Länge von 150 Metern saniert werden. Das teilt die Stadt mit. Auf dem betroffenen Abschnitt gäbe es erhebliche Senkungen und Rissbildungen. Durch die Sanierung soll die Verkehrssicherheit wiederhergestellt werden. Den Auftrag für die Bauarbeiten hat die Firma Ilk Bau AG aus Salenstein erhalten. Bereits abgeschlossen sind die Arbeiten für den Ersatz einer Trinkwasserleitung im oberen Höhenweg. Konkret wurde eine alte Gusswasserleitung durch eine neue Leitung ersetzt. Betroffen war ein Abschnitt von 100 Metern. Zum Schluss noch zum Sport. Der Andelfinger Speerwerfer vom LC Schaffhausen, Niklas Merck, hat an den U18-Europameisterschaften in Italien den Einzug in den Final verpasst. Er konnte aber einen sehr guten Wurf zeigen. Das schreibt der LC Schaffhausen in einer Medienmitteilung. Merck erreichte in seiner Qualifikationsgruppe den 10. Rang. Mit seinem einzigen gültigen Wurf erreichte er eine Weite von etwas mehr als 60 Metern. Das ist im Bereich seiner persönlichen Bestleistung. Für den Finaleinzug wären knapp 65 Meter nötig gewesen. Einer der nächsten Höhepunkte für den jungen Speerwerfer des Schaffhauser Leichtathletikclubs sind im September die U18 Schweizer Meisterschaften in Thun.
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2: Heute Nacht sollte es die Schaffhausen trocken sein. Auch momentige Schräge unwahrscheinlich. Es sollte ein sehr sonniger und warmer Tag werden. Bis zu 26 Grad kann es morgen Nachmittag geben. Und ähnlich sieht das Wetter dann am Dienstag und am Mittwoch aus.

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1: Am Mikrofon ist Jimmy Sauter. Auch im nächsten Jahr wird es in Diessenhofen wieder ein Rheinfest der Pontoniere geben. Der Anlass wird dann am Wochenende vom 17. und 18. Juli durchgeführt. Die Ausgabe von diesem Jahr ist gestern und heute durchgeführt worden. Mehrere tausend Personen haben das Fest besucht. Dabei wurde eine ordentliche Menge an Fisch und Fleisch konsumiert. Das sagt Organisator Adolf Keller im Interview mit Radio Munot.
2: Wir lassen um die 500-600 Kilo Fisch raus. Wir haben 200 und etwas Kilo Spiess. Wir haben irgendwo um die 200 Kilo Steak da. Wir haben um die 2000 Würste. 4000 Liter Bier, also das ist schon ein Fest von einer grösseren Ordnung.
1: Das Rheinfest der Pontoniere Diessenhofen gibt es seit bald 90 Jahren. Der Kanton Zürich hat seinen Staatshaushalt seit einigen Jahren besser im Griff. Das schreibt die Zürcher Finanzdirektion in einer Medienmitteilung. Seit 2022 ist der Staatshaushalt langsamer gewachsen als die Wirtschaftsleistung. Grund dafür seien unter anderem eine strengere Budgetierung und eine gezieltere Priorisierung von Investitionen. Trotz einer Senkung des Steuerfußes seit 2021 sind die Steuererträge dank der guten Konjunktur weiter gestiegen. In Steckborn muss der Glarisäckerweg auf einer Länge von 150 Metern saniert werden. Das teilt die Stadt mit. Auf dem betroffenen Abschnitt gäbe es erhebliche Senkungen und Rissbildungen. Durch die Sanierung soll die Verkehrssicherheit wiederhergestellt werden. Den Auftrag für die Bauarbeiten hat die Firma Ilk Bau AG aus Salenstein erhalten. Bereits abgeschlossen sind die Arbeiten für den Ersatz einer Trinkwasserleitung im oberen Höhenweg. Konkret wurde eine alte Gusswasserleitung durch eine neue Leitung ersetzt. Betroffen war ein Abschnitt von 100 Metern. Zum Schluss noch zum Sport. Der Andelfinger Speerwerfer vom LC Schaffhausen, Niklas Merck, hat an den U18-Europameisterschaften in Italien den Einzug in den Final verpasst. Er konnte aber einen sehr guten Wurf zeigen. Das schreibt der LC Schaffhausen in einer Medienmitteilung. Merck erreichte in seiner Qualifikationsgruppe den 10. Rang. Mit seinem einzigen gültigen Wurf erreichte er eine Weite von etwas mehr als 60 Metern. Das ist im Bereich seiner persönlichen Bestleistung. Für den Finaleinzug wären knapp 65 Meter nötig gewesen. Einer der nächsten Höhepunkte für den jungen Speerwerfer des Schaffhauser Leichtathletikclubs sind im September die U18 Schweizer Meisterschaften in Thun.
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1: Heute Nacht sollte es die Schaffhausen trocken sein. Auch momentig ist Regen unwahrscheinlich. Es sollte ein sehr sonniger und warmer Tag werden. Bis zu 26 Grad kann es morgen Nachmittag geben. Und ähnlich sieht das Wetter dann am Dienstag und am Mittwoch aus.

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1: Am Mikrofon ist Jimmy Sauter. In diesem Jahr wird kein Mitglied der Schweizer Landesregierung im Kanton Schaffhausen eine 1. August-Rede halten. Das ist einem Bericht der Nachrichtenagentur SDA zu entnehmen. Diese hat das Programm der Bundesrätinnen und Bundesräte zum 1. August analysiert. Vor einem Jahr hatte Bundesrat Beat Jans anlässlich des Schweizer Nationalfeiertags in der Stadt Schaffhausen eine Rede gehalten. In diesem Jahr wird zum Beispiel Finanzministerin Karin Keller-Sutter in der Thurgauer Gemeinde Kradolf-Schönenberg auftreten. Zudem wird Verkehrsminister Albert Rösti in der Zürcher Gemeinde Feraltsdorf eine Rede halten. Diese ist allerdings schon am 31. Juli. Insgesamt hat Rösti rund um den 1. August 5 Auftritte. Er hat damit das intensivste Programm von allen 7 Mitgliedern des Bundesrats. Nachdem bereits im Jahr 2023 im Kanton Thurgau die sogenannte asiatische Hornisse gesichtet wurde, wird nun erneut vor der Hornisse gewarnt. Die Gemeinde Bassadingen-Schlattingen weist in einem Merkblatt darauf hin, Beobachtungen online zu melden, und zwar auf der Webseite asiatischehornisse.ch. Die Hornissenart, die ursprünglich aus Südostasien stammt, hat einen schwarzen Kopf und einen schwarzen Rumpf. Auch der Hinterleib ist hauptsächlich schwarz. Sie ist eine ernsthafte Bedrohung für einheimische Honig- und Wildbienen und kann sich sehr schnell ausbreiten. Beim Friedhof in Martalen muss eine Hecke ersetzt werden. Das teilt der Gemeinderat mit. Die Arbeiten sollen im Rahmen der geplanten Grabräumungen im September durchgeführt werden. Für die Unterhaltsarbeiten innerhalb des Friedhofareals hat der Gemeinderat einen Kredit von rund 22.000 Franken bewilligt. Auch im nächsten Jahr wird es in Diessenhofen wieder ein Rheinfest der Pontoniere geben. Der Anlass wird dann am Wochenende vom 17. und 18. Juli durchgeführt. Die Ausgabe von diesem Jahr ist gestern und heute durchgeführt worden. Mehrere tausend Personen haben das Fest besucht. Dabei wurde eine ordentliche Menge an Fisch und Fleisch konsumiert. Das sagt Organisator Adolf Keller im Interview mit Radio Munot.
2: Wir lassen um die 500-600 Kilo Fisch raus. Wir haben 200 und etwas Kilo Spiess. Wir haben irgendwo um die 200 Kilo Steak da. Wir haben um die 2000 Würste. 4000 Liter Bier, also das ist schon ein Fest von einer grösseren Ordnung.
1: Das Rheinfest der Pontoniere Diessenhofen gibt es seit bald 90 Jahren.
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1: Im Verlauf der Nacht auf Montag kühlt es Schaffhausen ein bisschen ab, bis auf etwa 12 Grad am frühen Morgen. Am Montag wird es dann wieder warm, bis zu 26 Grad kann es am Nachmittag gehen. Es ist sehr sonnig, Wolken hat es praktisch keine.

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1: Am Mikrofon ist Jimmy Sauter. In diesem Jahr wird kein Mitglied der Schweizer Landesregierung im Kanton Schaffhausen eine 1. August-Rede halten. Das ist einem Bericht der Nachrichtenagentur SDA zu entnehmen. Diese hat das Programm der Bundesrätinnen und Bundesräte zum 1. August analysiert. Vor einem Jahr hatte Bundesrat Beat Jans anlässlich des Schweizer Nationalfeiertags in der Stadt Schaffhausen eine Rede gehalten. In diesem Jahr wird zum Beispiel Finanzministerin Karin Keller-Sutter in der Thurgauer Gemeinde Kradolf-Schönenberg auftreten. Zudem wird Verkehrsminister Albert Rösti in der Zürcher Gemeinde Feraltsdorf eine Rede halten. Diese ist allerdings schon am 31. Juli. Insgesamt hat Rösti rund um den 1. August 5 Auftritte. Er hat damit das intensivste Programm von allen 7 Mitgliedern des Bundesrats. Nachdem bereits im Jahr 2023 im Kanton Thurgau die sogenannte asiatische Hornisse gesichtet wurde, wird nun erneut vor der Hornisse gewarnt. Die Gemeinde Bassadingen-Schlattingen weist in einem Merkblatt darauf hin, Beobachtungen online zu melden, und zwar auf der Webseite asiatischehornisse.ch. Die Hornissenart, die ursprünglich aus Südostasien stammt, hat einen schwarzen Kopf und einen schwarzen Rumpf. Auch der Hinterleib ist hauptsächlich schwarz. Sie ist eine ernsthafte Bedrohung für einheimische Honig- und Wildbienen und kann sich sehr schnell ausbreiten. Beim Friedhof in Martalen muss eine Hecke ersetzt werden. Das teilt der Gemeinderat mit. Die Arbeiten sollen im Rahmen der geplanten Grabräumungen im September durchgeführt werden. Für die Unterhaltsarbeiten innerhalb des Friedhofareals hat der Gemeinderat einen Kredit von rund 22.000 Franken bewilligt. Auch im nächsten Jahr wird es in Diessenhofen wieder ein Rheinfest der Pontoniere geben. Der Anlass wird dann am Wochenende vom 17. und 18. Juli durchgeführt. Die Ausgabe von diesem Jahr ist gestern und heute durchgeführt worden. Mehrere tausend Personen haben das Fest besucht. Dabei wurde eine ordentliche Menge an Fisch und Fleisch konsumiert. Das sagt Organisator Adolf Keller im Interview mit Radio Munot.
2: Wir lassen um die 500-600 Kilo Fisch raus. Wir haben 200 und etwas Kilo Spiess. Wir haben irgendwo um die 200 Kilo Steig da, wir haben um die 2000 Würst, 4000 Liter Bier, also das ist schon ein Fest von einer grösseren Ordnung.
1: Das Rheinfest der Pontoniere Diessenhofen gibt es seit bald 90 Jahren.
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1: Im Verlauf der Nacht auf Montag kühlt es Schaffhausen ein bisschen ab, bis auf etwa 12 Grad am frühen Morgen. Am Montag wird es dann wieder warm, bis zu 26 Grad kann es am Nachmittag gehen. Es ist sehr sonnig, Wolken hat es praktisch keine.

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2: Am Mikrofon ist Jimmy Sautin. In diesem Jahr wird kein Mitglied der Schweizer Landesregierung im Kanton Schaffhausen eine 1. August-Rede halten. Das ist einem Bericht der Nachrichtenagentur SDA zu entnehmen. Diese hat das Programm der Bundesrätinnen und Bundesräte zum 1. August analysiert. Vor einem Jahr hatte Bundesrat Beat Jans anlässlich des Schweizer Nationalfeiertags in der Stadt Schaffhausen eine Rede gehalten. In diesem Jahr wird zum Beispiel Finanzministerin Karin Keller-Sutter in der Thurgauer Gemeinde Kradolf-Schönenberg auftreten. Zudem wird Verkehrsminister Albert Rösti in der Zürcher Gemeinde Feraltsdorf eine Rede halten. Diese ist allerdings schon am 31. Juli. Insgesamt hat Rösti rund um den 1. August 5 Auftritte. Er hat damit das intensivste Programm von allen 7 Mitgliedern des Bundesrats. Nachdem bereits im Jahr 2023 im Kanton Thurgau die sogenannte asiatische Hornisse gesichtet wurde, wird nun erneut vor der Hornisse gewarnt. Die Gemeinde Bassadingen-Schlattingen weist in einem Merkblatt darauf hin, Beobachtungen online zu melden, und zwar auf der Webseite asiatischehornisse.ch. Die Hornissenart, die ursprünglich aus Südostasien stammt, hat einen schwarzen Kopf und einen schwarzen Rumpf. Auch der Hinterleib ist hauptsächlich schwarz. Sie ist eine ernsthafte Bedrohung für einheimische Honig- und Wildbienen und kann sich sehr schnell ausbreiten. Beim Friedhof in Martalen muss eine Hecke ersetzt werden. Das teilt der Gemeinderat mit. Die Arbeiten sollen im Rahmen der geplanten Grabräumungen im September durchgeführt werden. Für die Unterhaltsarbeiten innerhalb des Friedhofareals hat der Gemeinderat einen Kredit von rund 22.000 Franken bewilligt. Zum Schluss noch zum Sport. Der Andelfinger Speerwerfer vom LC Schaffhausen, Niklas Merck, hat an den U18-Europameisterschaften in Italien den Einzug in den Final verpasst. Er konnte aber einen sehr guten Wurf zeigen. Das schreibt der LC Schaffhausen in einer Medienmitteilung. Merck erreichte in seiner Qualifikationsgruppe den 10. Rang. Mit seinem einzigen gültigen Wurf erreichte er eine Weite von etwas mehr als 60 Metern. Das ist im Bereich seiner persönlichen Bestleistung. Für den Finaleinzug wären knapp 65 Meter nötig gewesen. Einer der nächsten Höhepunkte für den jungen Speerwerfer des Schaffhauser Leichtathletikclubs sind im September die U18 Schweizer Meisterschaften in Thun.
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2: Heute Montag kühlt es bis am frühen Morgen noch ein bisschen ab, auf etwa 12 Grad. Am Nachmittag wird es dann wieder warm, bis zu 26 Grad werden erwartet. Es ist den Tag durch sehr sonnig, Wolken hat es praktisch keine rum. Und ähnlich sieht das Wetter zu Schaffhausen dann wahrscheinlich auch am Dienstag und am Mittwoch aus.